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Ja, es ist Freitag 16 Uhr und hier sind wir wieder aus Studio 1 in der Kanalstraße in Lübeck. Am Mikrofon heute Harald Denkmann und der grüßt also erstmal seinen Kollegen Ossi Becker. Der ist heute wirklich gut tätig. Er sitzt auf dem Tandem und vorne hat er einen blinden Mitbürger und wir grüßen also wirklich ganz herzlich. Eine schöne Aktion.

0: Ansonsten haben wir festgestellt bei der Vorbereitung dieser Sendung diese Woche, die gehört einfach irgendwie der Kirche. Und zwar haben wir schon die ganze Woche haben wir Heilige hier am Start. Und zwar Mamertus, Pankratius, Servatius, Bonifatius. Ja, das sind die sogenannten Eisheiligen. Heute kommt die kalte Sophie eigentlich dran, aber die tauschen wir hier in dieser Sendung mal aus, und zwar gegen Oliverus. Wir begrüßen Oliver Erkens, er ist der neue Propst des Kirchenkreises Lübeck. Herzlich willkommen, Oliver Erkens.
1: Ja moin, herzlich willkommen.
0: Ja, er hatte aufregende Momente am 9. Mai und darüber wollen wir natürlich gerne etwas hören. Aber wir wollen ihn auch selber etwas näher kennenlernen und seine Vorlieben und seine Gedanken, die er in diesen Tagen so hat. Dann waren auch noch andere Dinge am Start, und zwar ist das jetzt schon eine Woche her, da gab es also die Taufe eines Schiffes in Hamburg, und da war unser Reporter, auch dabei, Ossi Becker, und das müssen wir also dann eben auch nochmal würdigen.

0: ganz großes Big Band Kino, Oliver Erkens. Und er hat sich diesen Titel gewissermaßen dann auch gewünscht. Was ist ihm da durch den Kopf gegangen?
1: Ja, der Titel erinnert mich an eine Studienfahrt, die wir im Vikariatskurs, also in unserem praktischen Teil der Ausbildung, gemacht haben. Wir hatten einen Vikariatskurs in einer Region an der Westküste, Nordfriesland, und der östlichste Teil, das war so Rendsburg-Eckernförde. Und auf diesem platten Land mit seinen Schönheiten hatten wir die Sehnsucht nach dem Urbanen. Und deswegen haben wir es geschafft und organisiert bekommen, mit viel Mühe nach New York eine Studienfahrt zu machen, um dort Kirche in der Stadt kennenzulernen und nochmal ganz anders, als wir sie aus Deutschland kennen. Und ich nehme wahnsinnig viel Eindrücke aus dieser Zeit, aus den 10 Tagen waren wir dort, mit für meinen kirchlichen Dienst, aber auch für mein Leben.
0: Welche Kirchen wurden denn da besichtigt? Also war das direkt im Zentrum New York?
1: Wir haben sowohl in New York als auch drumherum Kirchen besucht. Wir haben auch andere Einrichtungen besucht, zum Beispiel diakonische Einrichtungen. Ein tolles Projekt, God's Love, We Deliver. Also ein Projekt für Menschen, die sich selbst nicht zu essen kochen können, haben wir besucht und dort auch gleich mitgeholfen. Also einen Tag lang gleich mit angepackt und Essen gekocht und verpackt und mit ausgeliefert. Das ist mir sehr eindrücklich in Erinnerung. Wir haben die Trinity Church besucht mit Heidi Neumark. Das ist eine bekannte Pastorin, auch international bekannt. Und haben auch das College dort besucht. Also ganz unterschiedliche Eindrücke, die wir dort gesammelt haben.
0: Ja, mir sind da also wirklich, als ich das hörte, Mensch, New York, New York, sind mir also wirklich ganz andere Gedanken durchgegangen. Da geht nämlich dann einfach einer und schnürt sich also dann seine Schuhe an und sagt, ich will jetzt also dann wirklich nach New York und will also dort die Welt erobern. Und da ist mir eingefallen, also irgendwo dann New York, das könnten wir also irgendwo dann jetzt mit der amerikanischen Provinz einfach durch Sandesneben, 7 Bäumen also dann ersetzen und New York ersetzen wir mal durch Lübeck. Also da macht sich also irgendwann dann jemand auf, um die Welt zu erobern. Das ging mir da so durch den Kopf. Ich dachte, das passt irgendwie.
1: Na, das urbane Selbstbewusstsein Lübecks passt auf jeden Fall gut zu New York, würde ich sagen, aus meiner bisherigen Wahrnehmung. Und auch dieses, also dieser Spirit, der in dem Lied deutlich wird, dass alles möglich ist. Und im Zweifel packen wir es halt selbst an. Das begegnet mir in Lübeck auch überall.
0: Das ist richtig. Und da kommen ja auch diese Begriffe vor, also dann A Number One, King of the Hill und so weiter. Wie sieht er diese Bedeutung?
1: Naja, also mich macht das vor allen Dingen demütig, ne, vor dem, was da ist. Und auch irgendwie immer dieses Austarieren von Macht und von Ohnmacht in dieser Welt.
0: Also, ja, und also der A Number One ist also dann eigentlich der, ich möchte der Erste sein. Und das ist mir also im Grunde auch durch den Kopf gegangen. Und genau das ist ja also jetzt passiert am letzten Samstag. Man hat ihn also irgendwann dann tatsächlich zum Propst gewählt. Und da hat er sich also wirklich auch lange drum beworben und lange drum bemüht. Um diese Sache, das war also auch nicht wenig anstrengend, die ganze Geschichte. Und es gibt ja also dann immer so einen Moment dann auch in der Kirche ist ja sehr viel Symbolik, also dann eben auch in Gange. Und es gab den Moment, kommt also dann die Bischöfin Kerstin Fehrs und legt ihm also dann wirklich das Amtskreuz über die Schultern. Und da würde ich gerne mal wissen, was ist ihm da denn so durch den Kopf gegangen? Wie hat er diesen Moment empfunden?
1: Also wirklich wahrgenommen habe ich den Moment erst später durch die Bilder. Also wenn man dort also beteiligter ist und dann rauscht das ein bisschen an einem vorbei, so wie bei den großen Festen des Lebens ja manchmal auch. Und durch die Bilder, die ich hinterher gesehen habe, ist mir deutlich geworden, wie viel freundliche Gesichter da auf mich geschaut haben und mich begleitet haben an dem Tag. Also ich glaube, hinter mir stand so halb rechts Petra Kallis und alte Weggefährtinnen und Weggefährten, die mir viel Segen mit auf den Weg gegeben haben. Und den habe ich sehr deutlich gespürt, ob ich die Last des Amtes, die ja auch ein bisschen symbolisiert wird,
0: das Kreuz,
1: durch dieses
0: also,
1: Amtskreuz.
0: Ich habe das nie in der Hand gehabt, aber das sieht so ein bisschen schwer aus.
1: Nein, das ist nicht schwer.
0: Nein?
1: Das ist, also man spürt es nicht, wenn man es trägt. Aber es symbolisiert ja ein bisschen die Verantwortung, die man jetzt trägt, nämlich für die Kirche Jesu Christi einzustehen und das auch in aller Öffentlichkeit. Und das muss ich wahrscheinlich erst im Laufe der Zeit lernen, wie sich das eigentlich anfühlt und erspürt.
0: Ja, das gibt jetzt also irgendwo dann diesbezüglich ein bisschen Nachhilfeunterricht und zwar von allerhöchster Stelle. Das hören wir uns mal an.
2: Das ist eine bedeutsame Veranstaltung, denn dass Menschen sich für ein Leitungsamt, ein geistliches Leitungsamt zur Verfügung stellen, in Zeiten, die ja durchaus herausfordernd sind, ist ein Glücksgeschenk. Allemal mit Oliver Erkens, das ist nun eben der Propst, den ich als Bischöfin dann auch einzuführen hatte. Oliver Erkens ist eben einer, der so jung er ist, viel Erfahrung mitbringt, auch im Blick auf viele andere Themen sehr unterwegs ist. Also angefangen, dass er eben IT-Spezialist ist, bis dahin, dass er auch juristische Kontexte kennt und natürlich ein sehr, sehr guter Seelsorger und Pastor. Also etwas, was man in diesen Zeiten braucht, wenn Menschen ja Zukunftsängste haben, dass jemand behutsam ist und gleichzeitig den Willen zur Reform hat. Und das sehe ich bei Oliver Erkens unbedingt verbunden.
0: Ja, das sind natürlich nette Worte und mich interessiert in diesem Zusammenhang also dann auch mal IT und juristische Geschichten. Hat er das im Studium so mit aufgesammelt oder ist das im Laufe der Zeit so gekommen?
1: Genau, also Jura habe ich tatsächlich angefangen zu studieren, bevor ich mich für Theologie entschieden habe, so wie Martin Luther das auch schon getan hat. Und mit der IT habe ich mich über Wasser gehalten. Also das war immer meine Möglichkeit, Geld während des Studiums zu verdienen. Und das hat immer ganz gut geklappt. Ich habe, als ich angefangen habe, für die Kirche zu arbeiten, immer versucht, das zu verheimlichen. Sie merken, wie gut das mittlerweile gelungen ist.
0: Also wenn Kirsten Fährst das weiß, dann weiß es Deutschland.
1: Genau, also mittlerweile ist es ein bisschen wie ein Hobby, dass mir das einfach Freude macht, ja, mich mit anderen Dingen zu beschäftigen.
0: Ja gut, es ist ja gut, dass man damit in Berührung gekommen ist, denn man hat ja wahrscheinlich, also als die ganze Sache losging, noch nicht richtig geahnt, wie uns diese ganze Geschichte überrollt, die Digitalisierung.
1: Ja, wahrscheinlich nicht und für mich ist es, also ich bin IT-Native, wie man so schön sagt, also ich bin damit groß geworden und für mich ist es natürliches Handwerkszeug übrigens gelernt von meiner Großmutter, die die erste in der Familie war 1988, die einen Computer hatte. Also das macht es allen älteren Menschen, mit denen ich unterwegs bin, schwer, denn die Ausrede, dass das eine Altersgeschichte ist, lasse ich in der Regel nicht gelten.
0: Okay, ich komme jetzt nochmal also irgendwo dann auf Jura zusammen und da fällt mir gerade Faust ein. Habe nun Philosophie, Juristerei und Medizin und dann sagt er, und leider auch Theologie durchaus studiert mit heißem Bemühen, so wie ist er jetzt also von der Juristerei, die Faust also als solide betrachtet, zur Theologie gekommen.
1: Weil ich zunächst als Studienbeginner mir keine Gedanken über den späteren Job gemacht habe, als das dann während des Jurastudiums mehr und mehr der Fall wurde, dass ich mich gefragt habe, was ich eigentlich damit machen möchte, habe ich gemerkt, da bietet mir Jura nicht das, was ich mit meinem Leben tun möchte. Und dann habe ich eben andersrum angefangen und gefragt, was möchte ich denn tun? Und da war relativ schnell klar, dass ich gerne Pastor werden möchte.
0: War das so eine innere Berufung, die man gespürt hat? Oder wie muss man sich das vorstellen? Wenn man mal sagt, also ich stelle mir diese Entscheidung nicht leicht vor.
1: Also ich vermute, es ist wie jede Berufsentscheidung, die jeder Mensch trifft, eine schwierige Entscheidung, gerade wenn sie ein Studium beinhaltet, was einen ja für viele Jahre auch bindet. Ich würde sagen, dass damals viele Erinnerungen aus meiner Kindheit wach geworden sind. Also Erinnerungen an die Pastorin meiner Kindheit, an den Pastor während meiner Schulzeit, an meinen Religionslehrer.
0: Also das war immer positiv besetzt.
1: Die rundum positiv besetzt sind, rundum modern auch besetzt waren und die mir quasi was in mich hineingelegt haben und erzählt haben von Gottes Liebe und Güte, was so nachhaltig war, dass es dann, als es um diesen Beruf ging, wieder wach wurde.
0: Also die Modernität und wollen wir sagen jetzt das neue Frische, das erwartet man auch so ein bisschen von Ihnen. Ich sage, Sie sind 41 Jahre alt, also noch sehr, sehr jung für so ein hohes Amt. Und also alle warten im Grunde so ein bisschen eben also auch auf Impulse, dass die Kirche eben auch in die neue Zeit geführt wird und dafür sollen sie stehen.
1: dafür stehen ja vor allem all die jungen Menschen, die jetzt schon in der Kirche aktiv sind. Wir haben seit der letzten Legislatur in unseren ganzen kirchlichen Gremien einen enormen Zuwachs an jungen Menschen in Verantwortungspositionen erlebt. Das kam eigentlich durch etwas sehr Biederes, einem Kirchengesetz, nämlich für die Beteiligung junger Menschen in Gremien. Und das hat etwas ausgelöst, was niemand gedacht hätte, dass passiert. Nämlich, dass als sich Menschen auf die Suche begeben haben nach jungen Leuten, unter 27 für all unsere Gremien vom Kirchengemeinderat vor Ort über die Kirchenkreissynode oder die Landessynode, dass viel mehr Menschen plötzlich da waren, als die Quote es hergegeben hat und auch allesamt mit deutlicher Stimmenmehrheit überall hineingewählt wurden, also auch viel Rückenwind aus der Bevölkerung kam. Insofern sehe ich mich da gar nicht als allein und auch überhaupt nicht als jung, denn über 27 bin ich schon längst.
0: Ja, und es wird aber eine ganze Menge also auf Sie zurollen. Wir haben im nächsten Jahr Landtagswahlkampf in Schleswig-Holstein. Wir haben unsichere Zeiten. Heute ist Katholikentag in Würzburg und die Politiker, die geben sich dort die Klinke in die Hand. Die gehen also irgendwo dann dort auch hin, weil sie also irgendwo auch um den Zusammenhalt der Gesellschaft fürchten.
1: Ja, die Kirchentage, also sowohl die evangelischen als auch die katholischen, waren ja immer schon so eine Schnittstelle zwischen Kirche und öffentlicher Diskurs, also öffentlichem Diskurs, öffentlicher Diskussion und damit auch der Politik. So ein bisschen als dritter Ort. Und ich würde sagen, das ist auch unsere Rolle als Kirche, immer wieder Räume zu ermöglichen, dass wir miteinander ins Gespräch kommen können und quasi diese Destruktionskräfte, die in unserer Gesellschaft auch überhand zu nehmen drohen, denen Paroli bieten.
0: Man erwartet da von der Kirche eben auch einen Beitrag zur Stabilität und man hat das, glaube ich, richtige Gefühl, dass sie den leisten können.
1: Also das erlebe ich jedenfalls in Lübeck ganz stark. Also Kirche ist schon seit langer Zeit Player und Protagonist bei allen Veranstaltungen, die sich gegen Ausgrenzung und auch gegen Hass und Gewalt wenden.
0: Das ist richtig. Der Ministerpräsident, der hat ja jetzt kürzlich auch gesagt, er wird jetzt in der kommenden Saison also für sämtliche CSD-Veranstaltungen im Lande die Schirmherrschaft übernehmen.
1: Genau, also ich habe in Erinnerung, dass sich seine eigene Partei manchmal wundert, dass er Mitglied ist. Und ich finde, das ist einer dieser Momente, wo mir das besonders deutlich wird.
0: Ich glaube, Sie werden gut mit dem klarkommen. Ja, dann wollen wir mal sehen. Das lässt er also einfach mal so stehen. Das ist richtig. Ich wollte also jetzt langsam mal auf einen anderen Punkt kommen. Er hat sich ein zweites Lied hat er sich gewünscht und zwar von Adil Tawil und Cassandra Steen. Und dann nehmen wir also dann auch mal einen Auszug da draus. Und da sind also auch so ein paar Dinge drin, also mit denen ich gerne über ihn mit über die ich gerne mit ihm reden möchte.

0: Ja, was hat ihn an diesem Lied besonders begeistert?
1: Also ich mag den Sänger Adel Tawil vor allen Dingen, höre den gerne im Auto bei meinen Autofahrten. Und ich glaube, weil bei ihm deutlich wird, dass er im Leben alles, also Licht- und Schattenmomente auch schon erlebt hat. Und dadurch ganz viel Tiefe in den Texten und in der Musik ist. Der Song ist mir jetzt eingefallen, als ich neulich über der Jahreslosung dieses Jahr, wir haben in der Kirche immer so einen Bibelvers, der uns das Jahr über begleitet, saß. Siehe, ich mache alles neu. Das ist eine der großen Prophezeiungen am Ende der Bibel, die Gott ausspricht. Und ich dachte, ja, das kommt quasi nach meiner religiösen Deutung von Gott, dieses Neuwerden der Welt. Adel Tawil legt das in die Liebe hinein. Und wenn ich davon ausgehe, dass Gott die Liebe ist, dann komme ich da auch sehr nah zueinander.
0: Mir gingen da also wiederum ganz andere Dinge durch den Kopf und jeder nimmt das ja also dann für sich wahr. Wir waren ja also schon hier zusammen im Studio, auch damals mit der Mitwettbewerberin, also um dieses Amt. Und danach, da gab es dann eben diese Synode, auf der er gewählt wurde. Und da hat er also dann eine fulminante Rede gehalten, muss ich also wirklich mal sagen. Also, denn Kollege Modrow, der hat mich also dann da nebenan irgendwie richtig auf den Stuhl gesetzt und ich konnte das alles von der Seite beobachten. Und da hat er also einfach davon geredet, ich nehme euch jetzt mal mit. Und zwar in eine Stadt im Jahre 2030, nennen wir sie mal Lübeck. Und dann hat er im Grunde genommen eben ja eine handfeste Vision einfach entwickelt dann dabei, wie diese wunderbare Stadt dann eben auch aussehen könnte. Und ich habe dabei also wirklich dann die Zuhörer beobachtet, die waren gefangen. Und das war ein tolles Bild. Und dieses Bild, das finde ich in dem Lied auch wieder.
1: Genau, das Urbane ist heute Thema, das haben wir schon entdeckt. Liegt wahrscheinlich an Lübeck und an Lübeck, wie ich es erlebe und was Lübeck ausstrahlt. Nämlich, dass mir unendlich viel möglich scheint in dieser Stadt und dass das jetzt auch schon angelegt ist. Also, dass das jetzt schon hier zu finden ist, wenn man nur den Blick drauf wirft. Und ein bisschen war das die Idee hinter der Rede, die ich dort gehalten habe, dass das, was in Kirche und Gesellschaft schon angelegt ist und schon vorhanden ist und überall schon quasi spürbar ist, dass das quasi zum Blühen und Gedeihen kommt. Und wie sieht das dann eigentlich aus, wenn das passiert?
0: Ich zitiere mal also aus dem Text. Keiner weiß mehr, wie er aussieht oder wie er heißt. Alle sind hier auf der Flucht, die Tränen sind aus Eis. Es muss doch auch anders gehen, so geht's nicht weiter. Wo finde ich Halt, wo finde ich Schutz? Der Himmel ist aus Blei hier. Ich gebe keine Antwort mehr auf die falschen Fragen. Die Zeit ist rasend schnell verspielt und das Glück muss man jagen. Also das ist zunächst einmal jetzt, um mal sagen, die Dinge, die einem also nicht gefallen an der ganzen Geschichte.
1: Ja, oder wie wir ja die Welt an ganz vielen Stellen wahrnehmen. Also als Theologe würde ich sagen, die Differenzerfahrung oder würde sagen, also irgendwie das Hadern mit der Welt, wie es ist. Also dass wir an ganz vielen Stellen merken, die Welt ist nicht so, wie sie sein soll. Und dafür braucht es immer wieder neu Hoffnung, dass wir den Mut haben, die Welt auch zu verändern.
0: Das ist im Lied auch angesprochen, mit Cassandra Steen, die kommt später, eine Stadt, in der es keine Angst gibt, nur Vertrauen, wo wir Mauern aus Gier und Verächtlichkeit abbauen, wo das Licht nicht erlischt, das Wasser hält und jedes Morgenrot und jeder Traum sich lohnt und wo jeder Blick durch Zeit und Raum in unsere Herzen fließt. Das ist positiv.
1: Amen.
0: Da kann er sich leicht aus der Affäre ziehen.
1: Kann man so stehen lassen, würde ich sagen.
0: Das kann man so stehen lassen, ja. Ja, das ist richtig. Ja, das war also wirklich auch ein toller Moment. Also irgendwie dann, wie hat er selber diese Rede dann wahrgenommen? War das also eine große Aufregung, da anzutreten? Also er wirkte im Grunde genommen absolut kontrolliert und gefasst, aber das war man natürlich nicht, ne?
1: Nee, das war ich überhaupt nicht. Also die Öffentlichkeit dieser Kandidatur für dieses kirchliche Amt hier in Lübeck, die hat mich auch immer wieder sehr gefordert. Und zwar, weil ich das in meinem bisherigen Berufsleben nicht gewohnt war, dass ich selbst derart zur Disposition stehe. Also ich stehe ja oft vor Menschen und stehe auch für Dinge ein und für Gott und die gute Sache. Das kann ich, das bin ich geübt. Aber dass ich selbst mit meiner eigenen Person und meinen eigenen Ideen so zur Disposition stehe wie in diesem Tag, das habe ich selten so konzentriert gemerkt. Und das hat viel mit mir gemacht. Da brauchte ich auch danach erstmal eine Zeit, mich davon überhaupt zu erholen.
0: Dann kam ja im Grunde genommen die Zeit, wo man wusste, okay, ich habe also dann das Amt und muss mich darauf vorbereiten. Das war sicherlich auch nicht so einfach.
1: Ja, das hatte zwei Seiten. Das eine war der Abschied aus meinen bisherigen Kirchengemeinden, Siebenbäumen und
0: Landesneben. Habe ich ganz vergessen nachzufragen, denn die haben natürlich die Daumen gedrückt. Auf der anderen Seite auch gesagt, wäre also irgendwo dann auch nicht schlecht, wenn er bei uns bleibt. Denn ich glaube, sie waren da sehr beliebt.
1: Also die haben jedenfalls sehr mitgefiebert und das hat mir damals, also an dem Tag und auch davor viel, viel Kraft und Halt gegeben, dass ich so viele Menschen an meiner Seite wusste. Und das waren die ersten Monate, also wo ich mit Abschied beschäftigt war. Ich habe dort einen Nachfolger, das freut mich sehr. Das hat es mir auch sehr leicht gemacht, dort nach und nach die Dinge abzugeben. Und das war im Grunde bis Mitte März war das mein Hauptthema, das zu würdigen, was dort war an Beziehungen und an Geschichten mit den Menschen vor Ort. Und dann nach meiner Verabschiedung dort in Siebenbäumen hatte ich was ganz Einmaliges, das gab es bisher noch nicht in der Nordkirche. Ich hatte nämlich noch mal 4 Wochen bei Petra Kallis lernen können und bin mit ihr mitgelaufen, habe sie erlebt, wie sie Sitzungen leitet, wie sie Dinge moderiert, wie sie auch auftritt. Und da habe ich, glaube ich, noch mal in sehr kurzer Zeit enorm viel gelernt.
0: Also praktisch, also fast so eine gehobene Referendarstätigkeit.
1: Ja, nochmal Vikariat, würde ich ja sagen. Ja, ja. Genau. Ich habe also wirklich viel gelernt und war, also und da läuft ja dann immer der eigene Film mit, wie würde ich es machen und wie macht sie das? Und das konnte ich immer abgleichen. Habe da nochmal sehr viel mitbekommen, deutlich mehr als durch eine reine Übergabe von Sachinformationen möglich gewesen wäre.
0: Ja, wir hören jetzt nochmal also einen ganz kurzen Einsprinkel von der wunderbaren Kerstin Fehrs.
2: Die Propstei Lübeck ist ja ein Teil des Kirchenkreises Lübeck-Lauenburg. Was ist da genau die Aufgabe des Propstes?
3: Er begleitet die Gemeinden, er schaut auf die Pastorinnen und Pastoren, ist also, wenn man so will, der Vorgesetzte, aber auch der Seelsorger der Gemeinden. Das ist beides verbunden. Insofern also auch geistlich leitendes Amt, dass man immer schaut, wie können die Menschen Kraft behalten und Zuversicht. Und als jemand, der eine Führungsaufgabe hat, heißt es ja schon, dass man Krisen und Probleme genau benennt, aber sich nicht bange machen lässt, wenn ich das mal so norddeutsch sagen darf. Also schon auch mit einer Idee im Kopf sagt, so könnte man es lösen. Und das gemeinsam, das ist das Wichtige in der lutherischen Kirche, dass man gemeinsam Kirche ist, dass man gemeinsam mit Menschen in den Gemeinden und im Kirchenkreis sieht, wie man Lösungen schafft, mit weniger Mitteln, die wir ja nun mal haben, aber vielen Aufgaben, die nach wie vor bleiben und auch fast noch mehr werden in diesen Zeiten, also man braucht im Moment Kirche und Hoffnung, wie man das miteinander verbinden kann. Und das ist die Aufgabe dieses Leitungsamtes.
0: Ja, kann man also dann einfach so stehen lassen, sagen wir mal erstmal. Wenn Oliver Erkens das jetzt hört, was geht ihm da durch den Kopf?
1: Das ist der herausfordernde Teil dieses Amtes. Also es gibt ja in Lübeck einen nicht unerheblichen repräsentativen Anteil, würde ich sagen. Und der Teil, der mich aber an dem Propstamt gereizt hat und auf den ich mich auch freue und vor dem ich gleichzeitig großen Respekt habe, ist ja die Leitung nach innen. Also der unsichtbare Teil, der mit Menschen in Kontakt sein muss. Das heißt, in einer Kirche, die basisdemokratisch organisiert ist, funktioniert jede Veränderung nur über eine breite Mehrheit, die es mitträgt.
0: Ich habe immer das Gefühl, in der Kirche ist das noch ein bisschen schwieriger als in der Politik. Ich gucke mir ja nun sehr viele politische Sitzungen an, aber in der Kirche ist der Umgang miteinander noch anders und ich glaube, also dann die Suche nach dem Konsens ist noch intensiver und die ist manchmal auch mühsam.
1: Die ist mühsam, aber sie hat ja einen enormen Vorteil, dass wenn der Konsens dann erzielt ist und man den nicht überspringt, dass man ganz viele Leute hat, die das vor Ort und an allen möglichen Stellen mittragen. Das heißt, man hat über den Aushandlungsprozess eine große Zahl an Multiplikatoren gefunden, die dann, wenn es soweit ist, auch sagen, ja, dafür stehe ich ein, das trage ich mit, da bin ich mit dabei.
0: Ja, eine Kollegin von Herrn Modrow hat sich auch mit Petra Kallias darüber unterhalten. Das wollen wir uns doch noch mal ganz kurz anhören.
4: Das ist ein Dauerthema und es ist irgendwie diese Frage nach langem Atem. So. Und dass bestimmte Themen, wie zum Beispiel eben dieses Thema Regionalisierung, immer wieder kommen in so einem Fünfjahresturnus. Das finde ich schon ermüdend. Und immer das Gefühl zu haben, man muss sehr viel Überzeugungsarbeit leisten, weil Menschen einfach gerne das bewahren, was sie kennen. Und aber zu merken, das geht aber nicht mehr und dann mit sehr viel Aufwand und Mühe die Leute zu dem nächsten Schritt zu bringen, aber dann gehen sie wirklich wieder nur den nächsten Schritt und sind nicht mutig genug, mal einen ganz großen Schritt zu tun. Also wenn ich jetzt auf 30 Jahre zurückgucke, ne, so die ersten 15 Jahre oder die ersten 20 Jahre habe ich das mit großem Engagement irgendwie gemacht und dachte, ja, das schaffen wir so. Und da merke ich tatsächlich inzwischen, dass ich müde bin. Mhm. Und ich auch immer noch glaube, die Schritte sind zu klein.
0: Ja, und was lernen wir da draus? Also das ist ein Knochenjob, ne?
1: Ja, sie hat das Wesentliche ja benannt, Petra Kallias, nämlich die Überzeugungsarbeit. Und ich verstehe den mühsamen Teil daran und gleichzeitig ist das ja, also verhindert es ja, dass wir Dinge überspringen oder Menschen aus dem Blick nehmen. Und wenn Kirche glaubwürdig sein soll in der Zukunft, dann braucht es das ja, dass wir die Menschen im Blick behalten, um die es geht bei den Veränderungen. Und das, was ihnen lieb und wertvoll ist, das, wofür sie einstehen, ihre Liebe und Hingabe zu dem, was sie tun, und das ist in der Regel von Gott und seiner Liebe zu uns zu erzählen.
0: Mhm. Also Katrin Thomas, die Synodenpräsidentin, die hat ja auch mal zusammengerechnet, also wie viele Stunden sie im Grunde im Gremien dort überhaupt verbracht hat. Und ja, also...

0: von Prozessen. Und je mehr Beteiligte in einem Prozess sind, desto mehr Menschen muss man abholen und synchronisieren miteinander. Ich würde sagen, das ist einfach das Thema, dass Evangelische Kirche in Deutschland eine Großorganisation geworden ist im Laufe der Zeit. Und da können wir viel lernen von anderen großen Organisationen. Und gleichzeitig haben wir auch Strukturen, glaube ich, die beispielhaft sind an Beteiligungskultur, wo sich viele nach uns umschauen und schauen, wie machen wir das eigentlich. Den mühsamen Teil verstehe ich und gleichzeitig mal sehen, was uns gemeinsam gelingt, dass wir Gremienstrukturen so auf den Punkt bringen, dass genau dort, wo es die Entscheidung bedarf, gut beteiligt die Entscheidung auch treffen und nicht an 5 verschiedenen Orten gleichzeitig. Das ist, glaube ich, in der Tat ein großes Thema für die Kirche, dass wir aus der Verantwortungsdiffusion rauskommen und irgendwie klar und präzise haben, an der Stelle wird das entschieden, mit Beteiligung von Ehren- und Hauptamtlichen und an anderer Stelle wird etwas anderes entschieden.
1: Ja, was bei mir also irgendwo dann hängen geblieben ist, die Kirche, die sitzt ja so da so ein bisschen zwischen Baum und Borke, weil es sehr viele Austritte dann eben gegeben hat. Das hat sich so ein bisschen, hat sich da stabilisiert, die ganze Geschichte. Aber der finanzielle Rahmen, der ist nun eben halt dann eben auch mal der, der er ist. Und Schwerpunkte wollte man also einfach da drin setzen, dass man sagt, also lieber also irgendwo dann bei den Immobilien einschränken als beim Personal. Das Personal will man also dann eigentlich auf alle Fälle halten. Das ist also eben auch ja, eine Linie, ja, die der Propst entweder fortsetzen oder ändern kann.
0: Na, ich würde sagen, die Menschen, die für uns arbeiten, sind unser wichtigstes Pfund. Die werden ja automatisch weniger, einfach durch demografische Entwicklung. Das haben alle Branchen aktuell das Thema, dass weniger Menschen nachkommen. Und das spüren wir in der Kirche auch. Also da entwickelt sich etwas von ganz alleine weiter zu einer kleiner werdenden Kirche. Und das, wo es das nicht von alleine macht, das sind die Gebäude und da müssen wir aktiv ran. Das ist schon in der Tat richtig. Wird auch für mich und für uns als Kirche eine der größten Herausforderungen der nächsten Jahre.
1: Ja, das findet auch Kerstin Fers. Hören wir uns mal an, was sie dazu sagt.
2: Ich würde sagen, die 7 Türme sind vor allem eine gesamtstädtische Aufgabe und wenn man so will, auch eine des gesamten Bundes, denn wir sind hier Weltkulturerbe und die Kirchen werden von ihren Inhalten her natürlich bespielt von der Kirche, aber die Gebäude, das ist ja Kulturgut. Deshalb bin ich froh, dass unser Bundesland, die Stadt, der Bund alle zusammen überlegt haben, wie man dieses wertvolle Kulturdenkmal wirklich erhalten kann. Das ist eine gemeinsame Aufgabe. Und ja, Kirche hat viel Mitgliederverluste und gleichzeitig merken wir, dass viele gar nicht wissen, was sie tun, wenn sie Kirche verlassen. Also dass sie einen sozialen Träger, der unglaublich viel für Stadt und Land macht und auch auf dem Land macht, dass das dann auch wegbricht und man vieles unter Umständen gar nicht mehr halten kann. Und ich wünschte mir und bin da jedes Mal dankbar zu sehen, wie viele sich auch zur evangelischen Kirche halten und genau wissen, dass es ohne sie weniger Kitas, weniger Hospize, weniger Pflegeheime, weniger Seelsorge gibt. Alles das, was wir irgendwann im Leben mal brauchen werden.
1: Ja, so Leute, bedenkt, was ihr tut und wägt das bitte wirklich auch gründlich ab. Das eine, das wurde ja am Anfang also so ein bisschen getrennt. Also das war ja eine der großen Leistungen, jetzt auch kürzlich diese Stiftung 7 Türme Plus, dann überhaupt in trockene Tücher zu bringen mit dem ehemaligen Bundespräsidenten als Schirmherr dann dabei, dass man eben einfach versucht, diese finanzielle Basis, die einfach notwendig ist, um die Gebäude zu erhalten, dass man die wirklich geschaffen hat und dass man da auf einen guten Weg ist.
0: Ja, die Stiftung selbst und auch das Mindset, die innere Haltung, die dahinter steht, nämlich dass ganz viele unterschiedliche Menschen und Player in diesem Land und in dieser Gesellschaft sagen, diese alten Gebäude, die so sehr Kern unserer Identität sind, die gehen uns alle an, unabhängig davon, ob ich Mitglied in einer der beiden Kirchen bin oder nicht.
1: Ja, das ist richtig. Die anderen Dinge, die Kirsten Fers da angesprochen hat, das waren im Grunde genommen also ein sehr großer Strauß an sozialen Einrichtungen, wo viele überhaupt nicht wissen, dass die Kirche auch dahinter steckt, also auch mit als Träger.
0: Genau, und viele wissen es aber. Also so wie ich es bisher erlebt habe, ist das ein ganz großer, ein starker Grund, warum Kirche einen guten Ruf in der

0: Stadt Lübeck hat. Weil wir an ganz vielen Stellen sozial engagiert sind und mit sozialen Einrichtungen unterwegs sind. Das sind Kitas, das sind die großen diakonischen Einrichtungen, die wir haben in der Stadt. Und dadurch haben an ganz vielen Menschen Leute, an ganz vielen Orten Menschen Kontakt mit der Kirche. Und das ist sofort einsichtig und relevant, dass das gut und wichtig ist, ob das die Bahnhofsmission ist oder die diakonischen Einrichtungen der Diakonie Nord-Nordost, ehemals Vorwerkerdiakonie oder Kindertagesstätten und vieles mehr.
1: Ja, da kann der Propst jetzt zum Abschluss also dann auch nochmal sagen, warum es wirklich gute Gründe gibt, in die Kirche mal wieder einzutreten.
0: Um mit allem, was vor uns liegt an Herausforderungen in dieser Welt, nicht alleine dazustehen, sondern gemeinsam mit anderen Menschen sich dem zu verorten, was größer ist als wir. Es gibt ganz viele Menschen, die glauben an Gott und für die ist auch der Segen von Gott wichtig. Und die kommen auch zu unseren kirchlichen Veranstaltungen und ich glaube, da bewegen wir uns gerade wieder hin, dass Menschen sich dann auch damit identifizieren können und vorstellen können, ihren Beitrag dazu zu leisten.
1: Ja, bevor er jetzt auch seine musikalischen Wünsche geäußert hat, hatte ich überlegt, also womit könnte man ihm vielleicht eine Freude machen. Und so ein bisschen symbolisch, also irgendwann dann auch von Elton John, I'm Still Standing, allerdings diesmal in einer besonderen Version von The War and Treaty. Also ganz herzlichen Dank für das Gespräch, Oliver Erkens. Und ja, ich muss mal sagen, was wünscht man also wirklich jetzt einem kirchlichen Amtsträger? Ja, im Bergbau sagt man immer Glück auf. Wie sagt man es bei euch?
0: Viel Segen.
1: Viel Segen, den wünsche ich dann auch.
0: Dankeschön.

Ja, da sind wir wieder und schon sind wir im nächsten Thema drin. Und zwar wollen wir das auch so ein kleines bisschen mit Musik einleiten. Und das ist diese Musik.

0: Ja, die Hansestadt Lübeck hat ein Schiff bekommen. Das ist auf den Namen Lübeck getauft worden. Das ist natürlich ein Schiff der Bundeswehr und der Bundesmarine, muss man ja genauer sagen. Und zwar ist es die Korvette Lübeck. Und zu der Taufe, da waren natürlich Bürgermeister und Stadtpräsident und auch die Lebensgefährtin der Stadtpräsidenten angereist. Und da hören wir uns also einfach mal an, welche Eindrücke es dort so gab. Zunächst mal der Stadtpräsident und seine Lebensgefährtin.
1: Frau Nürn, wie fühlt es sich an, hier Taufpatin der Korvette Lübeck zu sein?
2: Das ist ja eine ehrenvolle Aufgabe und ich bin ein bisschen aufgeregt. Nein, ein bisschen ist übertrieben. Nein, ich bin sehr aufgeregt. Ja, man merkt.
1: Hatten Sie denn Angst, dass die Flasche vielleicht nicht kaputt zerschellt am Boot?
2: Man hat mir garantiert, dass es auf jeden Fall kaputt gehen kann.
1: Das war ja auch ein doller Mechanismus.
2: Ja, man hört, ne?
1: Ja. Wie haben Sie ihn ausgelöst?
2: Mit einem schwer durchtrennbaren Seil. Aber schöne Akt.
1: Vielen Dank.
2: Danke Ihnen.
1: Herr Schumann, wie fühlen Sie sich denn, wenn Ihre Frau solche Sachen macht?
3: Hervorragend. Also für mich ist das ja ein bisschen normaler sozusagen. Und
1: Sie waren ja auch bei der Marine, oder?
3: Nein, ich bin alter Panzeroffizier. Ja. Aber natürlich kenne ich solche Veranstaltungen und jetzt natürlich, also von daher, wir waren ja gut vorbereitet und natürlich war meine Frau auch nervös. Aber ich freue mich, dass meine Kameraden vom Kreisverbindungskommando auch aus Lübeck mitgekommen sind und der wundervolle Shantycore Möwenschied. Also es war ein unglaublich gelungener Tag und Herr Lindenau hat ja auch eine sehr tolle Rede gehalten und wir haben vor allen Dingen eben im Vorfeld mit Herrn Pappberger von Rheinmetall und den Admirälen, die da sind, und so tolle Gespräche geführt. Also das ist ein guter Tag für Lübeck und ich denke mal für die Bundesmarine sowieso.
1: Wurde da schon avisiert, wann Sie mal nach Lübeck die Korvette?
3: Ja, wir haben natürlich jetzt noch gut anderthalb Jahre Vorlaufzeit, bis die Korvette in Dienst gestellt wird und dann hoffen wir, dass einer der ersten Paten sozusagen auch nach Lübeck geht.
1: Stadtpräsident Henning Schumann auf der Taufe der Korvette Lübeck hier in Hamburg. Dankeschön.
3: Danke Ihnen.

0: Ja, und bei einer derartigen Veranstaltung, da darf natürlich auch Bürgermeister Lindenau nicht fehlen. Und er hatte selbstverständlich wie bei vielen Anlässen auch die passenden Worte.
1: Der Bürgermeister hat eine ganz tolle Rede gehalten zur Taufe der Korvette Lübeck. Können Sie das kurz zusammenfassen?
2: Na kurz, war ja fast 10 Minuten, aber natürlich geht es uns darum, dass wir die Patenschaft mit der Korvette Lübeck als Ehre empfinden als Stadt, dass wir ja schon eine lange Verbundenheit auch mit der Marine haben, traditionell schon seit dem 19. Jahrhundert hier auch Schiffe den Namen Lübeck tragen und wir ja auch in der Stadt selber mit dem Freundeskreis und der Matthias-Leithoff-Schule Projekte haben, die mit der vorherigen Fregatte und jetzt auch mit der Korvette in enger Partnerschaft zusammenarbeiten und das ist schon etwas, was uns stolz macht als Stadt und wir eben auch merken, dass auch die Besatzung immer gerne nach Lübeck kommt. Wir freuen uns auf die erste Fahrt. Das wird noch ein bisschen dauern, bis sie in Lübeck anlegen. Aber schon jetzt ist die Verbindung eng. Wir hatten schon einen Besuch im Rathaus, eine Abordnung, jetzt heute hier die Taufe. Und das ist ein besonderer Moment und den habe ich hier natürlich nochmal gewürdigt in der Rede. Und vor allen Dingen natürlich auch den Soldatinnen und Soldaten immer einen sicheren Einsatz gewünscht. Denn das ist am Ende der Auftrag der Marine, für Frieden zu sorgen. Und das ist uns ein Anliegen, wie wir es schon in der Inschrift des Holzentores haben, Concordia Domis Foris Pax, Eintracht im Inneren und Frieden nach draußen, auch das habe ich heute noch mal deutlich gemacht.
1: Sie haben ja schon Geschenke angekündigt, wenn die Korvette nach Lübeck kommt. Ich dachte natürlich gleich an Rotsporn und Marzipan.
2: Na, das ist selbstverständlich. Marzipan gibt es immer zu Weihnachten für die gesamte Besatzung. Das bleibt natürlich auch so. Wir haben aber heute ein Patengeschenk zur Taufe mitgebracht, ein Stadtwappen auf Lübecker Holz, aus Holz aus dem Lübecker Stadtwald. Das wird auf dem Schiff sicherlich befestigt werden. Und auch den ersten Teil der Bordsbibliothek mit wichtigen Büchern. Zum einen ein Bildband der Hansestadt Lübeck, darüber hinaus ein Geschichtsbuch über die Hanse, aber auch 3 Bücher unserer Nobelpreisträger Willy Brandt, Günter Grass und Thomas Mann. Auch das haben wir für die Bordbibliothek heute schon mitgebracht. Und wenn die Besatzung dann irgendwann in Lübeck einläuft, dann bekommen Sie auch ein Gesangsheft, wo Lübeck mein Lübeck auf jeden Fall dabei ist. Und das hat ja heute hier der Schändikor Möwenschied auch zum Zeremoniell beigetragen. Und das muss die Besatzung irgendwann am Ende auch fließend mitsingen können.
1: Das war ja eine Überraschung, dass der Möwenschied pur kam, oder wussten Sie das?
2: Na, ich wusste das. Wir haben das im Vorwege ja versucht mit einzubringen. Das passte offiziell nicht ins Zeremoniell, aber wir haben es geschafft, es noch mit unterzubringen. Und ich glaube, es war für den Chor ein Erlebnis. Und ehrlich gesagt, ich habe auch hier gespürt, alle waren sehr begeistert von diesem Beitrag.
1: Einige haben sogar mitgesungen.
2: Ja, richtig. Also die Lübecker Delegation muss natürlich textfest sein. Von daher singen wir da selbstverständlich mit. Das ist ja fast wie Deutschland die Nationalhymne, für Lübeck die Hymne. Von daher kennen wir die alle.
1: Bürgermeister Jan Lindenau hier auf der Taufe der Korvette Lübeck in Hamburg bei Voss und Blom. Vielen Dank.
2: Ja, danke auch.

0: Jan von der Bundeswehr waren natürlich auch ganz prominente Menschen also dort am Start. Und zwar haben wir dort den Vizeadmiral und Befehlshaber der Flotte. Und zwar ist das Axel Dertz, der hat sich selbstverständlich auch geäußert.
1: Axel Dertz habe ich hier am Mikrofon.
2: Vizeadmiral, Befehlshaber der Flotte und gleichzeitig Stellvertreter des Inspekteurs der Marine.
1: Die haben ja eine sehr interessante Rede gehalten, aber kam ja auch so ein bisschen Kritik über.
2: Ja, also als Befehlshaber kann ich natürlich nur mit Einheiten Verteidigungsfähigkeit, Abschreckungsfähigkeit haben, die ich habe. Und wenn die im Bau zu lange sind, habe ich sie nicht.
1: Aber die Korvette Lübeck, das dauert ja auch noch ein bisschen, bis die tatsächlich in Einsatz geht.
2: Genau, also wir bauen sie jetzt sozusagen fertig, dann werden wir sie irgendwann in Dienst stellen und dann kann ich die Besatzung so zur Einsatzfähigkeit bringen und dann kann ich sie einsetzen. Also da gehen noch ein paar Monate ins Land.
1: Ist das jetzt eine sehr lange Bauzeit?
2: Also in dem Gesamtprojekt ist es schon ein wenig lang, das haben ja alle Beteiligten gesagt. Jetzt wollen wir mal sehen, dass die Lübeck, die aus den Erfahrungen ihrer vier Vorgängerinnen lernen konnte und wir dann auch sie ein bisschen schneller in Einsatz bringen. Also ein bisschen Zeit können wir vielleicht gut machen.
1: Und ich hatte das ja so verstanden, dass Sie während der Bauzeit dann da Ersatzteile entwendet haben, sozusagen, um andere Schiffe flott zu kriegen?
2: Ja, das liegt ja, also ich bin ja noch nicht der Besitzer dieser Einheit, also die wird ja erstmal fertiggestellt und dann bei mir abgeliefert. Also ich glaube, es ist vielleicht durchaus normal. Also Lieferkettenproblematiken haben wir überall. Und bevor dann das letzte und fünfte Bauteil gefertigt wird und man braucht es beim ersten Schiff, dann nimmt man es vielleicht vom fünften.
1: Dankeschön. Wir hören jetzt gleich hinein in den Taufspruch, ausgebracht von Frau Nieng. Und dann kommt eine kleine Pause. Da dreht Frau Nieng sich um zum Schiff hin. Und dort ist auf einem Pult befestigt eine lange Schnur. Und diese Schnur, die geht hinüber zum Schiff und läuft entlang der Bordwand des Schiffes. Und an der Bordwand, ziemlich weit am Bug, ist eine Flasche an einem Kippmechanismus angebracht, die nach oben geneigt ist. Und durch das Durchschneiden des Bandes mit einer vergoldeten Schere wird dieser Kippmechanismus ausgelöst und die Flasche knallt gegen die Bordwand. Anschließend hören wir dann noch ein paar Töne der Nationalhymne. Damit war dann der Taufakt vollzogen. Jetzt Frau Nieng.
3: 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Ich taufe dich heute auf den Namen Lübeck und wünsche dir und der Besatzung immer, Besatzung, allzeit gute Fahrt und immer ein Handbreit Wasser unterm Kiel.

Ja, da verabschiedet sich das Musikkorps der Marine so langsam. Und wir haben berichtet über den Taufakt der Fregatte Lübeck in Hamburg. Und jetzt geht's weiter.

0: Ja, wir hatten unseren Bürgermeister ja schon mal dran. Der ist auf vielen Veranstaltungen. Unter anderem hatten wir auch die Go Grün, die grüne Messe hier. Und die wird immer größer. Das ist jetzt die dritte. Und ja, der Aufschwung setzt sich fort. Also sie wird jedes Jahr erfolgreicher. Wir ziehen immer in größere Säle um.
1: Ja, das ist richtig. Die Go Grün wächst und wächst von Jahr zu Jahr. Und im Grunde genommen ist es das, was wir uns gewünscht haben, als wir 2022 damit angefangen haben, die erste Go Grün durchzuführen. Und damals waren die Themen Nachhaltigkeit, fairer Handel zwar schon ein bisschen in aller Munde, aber so richtig noch nicht. Und das hat sich dann Stück für Stück erweitert. Wir mussten auch ehrlich gesagt in Lübeck erstmal feststellen, was wir alles für Firmen vor Ort haben, die sich schon spezialisiert haben, die zum Teil weltweit am Markt unterwegs sind. Und das war ein spannender Prozess. Und jetzt mittlerweile rund 70 Ausstellerinnen und Aussteller hier, ganz viele weitere Aktionen. Das heißt alles, was mit Mobilität und E-Mobilität zu tun hat. Und das zeigt, dass sich alle miteinander zusammenraffen und jetzt mittlerweile ein richtig großes Format entsteht. Der Staatssekretär hat mir vorhin gesagt, eigentlich ist es die Leitmesse für Nachhaltiges in Schleswig-Holstein.
0: Tja, und da muss man ja nun auch mal die Hansestadt Lübeck loben, die mit der Klimaleitstelle, die ja mit gewissen Mühen überhaupt in Gange gebracht worden ist, wirklich ein Erfolgsmodell produziert hat.
1: Absolut. Es ist eben schon so, dass wir ja nicht nur gesagt haben, wir wollen irgendwas organisieren, sondern wir wollen strukturell, organisatorisch auch die Rahmenbedingungen schaffen, dass es funktionieren kann. Und die Klimaleitstelle, aber auch zum Beispiel innerhalb des Gebäudemanagements der Hansestadt Lübeck, auch im Bereich der Beschaffung haben wir uns strukturell neu aufgestellt und eben auch dafür gesorgt, dass eben Nachhaltigkeitsziele und auch die Organisation und das Einbinden der Menschen in der Stadt in viele Aktivitäten zu zeigen, dass Dinge eben nicht einfach nur schwierig sind, weil sie irgendwie anders sind, sondern dass man sie auch hinkriegen kann und dass Verwaltung auch gerne dabei unterstützt. Das war uns wichtig und das ist jetzt über die Jahre gut gelungen, in vielen Facetten und in vielen Bereichen. Und das, glaube ich, hat man heute hier auch bei der Auftaktveranstaltung gesehen. Ich erinnere noch gut die erste Auftaktveranstaltung. Ich habe vorhin gesagt, wir hätten uns fast alle an der Hand nehmen können. Wir waren so 30, 40 Leute und heute ist hier der Konzertsaal dreiviertel voll. Das zeigt schon, das Interesse ist größer geworden. Viele machen mit und das ist das Ziel gewesen. Und das klappt nur, wenn man das Ganze auch organisatorisch verankert und das ist eben auch gerade mit der Klimaleitstelle hat das gut funktioniert und das ist auch bundesweit anerkannt worden. Wir haben ja im Herbst des letzten Jahres den Titel Fairtrade Hauptstadt bekommen, in München den Bundestitel verliehen bekommen und da haben wir uns immer in über 80 Städten durchgesetzt und das ist schon ja, ein zentraler Punkt gewesen, dass die Jury dort auch bemerkt hat, dass wir eben die strukturellen und organisatorischen Rahmenbedingungen so angepasst haben, dass es eben nicht nur Marketing und Image ist, sondern dass wir wirklich Nachhaltigkeit und eben auch fairen Handel in der Welt unterstützen wollen. Und das ist in dem Zusammenhang auch besonders mit ausgezeichnet worden.
0: Ja, und ich muss mich jetzt ganz schnell verabschieden, denn so schrecklich viel Zeit haben wir nicht mehr. 15 Sekunden, Justin Timberlake noch ein kleines bisschen. Also tschüss hier von Reflex. War eine interessante Sendung. Und verantwortlich für die Sendung ist Harald Denkmann.
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Einen wunderschönen guten Tag, meine Damen und Herren, aus dem Außenstudio Ratzeburg mit der Sendung Ratzeburg hier und heute. Mein Name ist Conny Hoffmann. Ich werde Sie wieder durch die Sendung führen. Ja, heute bin ich wieder nicht alleine. Ich habe hier zwei Herren am Tisch sitzen, aber ich stelle die euch erst vor nach der Musik.

0: So, da sind wir wieder. Ja, ich habe ja gesagt, ich bin nicht alleine. Ich meine, ich habe immer einen neben mir laufen, aber diesmal sind es ehrlich zwei Herren, die mir gegenüber sitzen. Das ist einmal der Herr Kischel und einmal der Herr Köhn. Sagt Ihnen nichts? Ich sage Ihnen, wer das ist. Das sind die neuen Jungs von der Freiwilligen Feuerwehr
1: Korrekturförderverein.
0: Ratzeburg-Förderverein. Ja, nun, schreibe mich nicht direkt an, ich bin sensibel. Und dann möchte ich auf diesem Wege erstmal nochmal Gesundheitsgrüße schicken an Frau Kischel, die eigentlich auch heute dabei sein wollte, aber mit allen Vieren von sich gestreckt zu Hause liegt und ihren Ischias ein bisschen
1: Pflegt.
0: pflegt, ja. Herr Kischel kann ja nicht pflegen, der sitzt bei mir im Studio. So, ihr zwei seid, also Herr Kischel ist der Vorstandsvorsitzende
1: Ja.
0: und der Herr Köhn ist der
1: Zweite.
0: zweite Vorstandsvorsitzende. So, jetzt habt ihr ja eigentlich ein Amt übernommen mit großen Fußstapfen.
2: Korrektur, ich bin seit 10 Jahren schon im Vorstand. Ne?
0: Okay,
2: Insofern, da bin ich ein
0: okay.
2: alter Hase
0: Sie
2: sozusagen.
0: sind ein ganz alter Hase
2: Ja,
0: dann.
2: ich zähle zu den Gründungsmitgliedern des Vereins
0: Okay,
2: sozusagen. Vor 14
0: okay.
2: Jahren eingetreten, beziehungsweise bei der Gründung dabei gewesen und seit 10 Jahren jetzt im Vorstand und als zweiter Vorsitzender auch dort tätig.
0: Okay, dann nehmen wir das jetzt mal so hin, ne?
2: Ja, was bleibt nichts anderes
0: Aber
2: übrig.
0: trotzdem, gut, Ihre Fußstapfen bleiben so groß, wie sie sind, wie sie
2: Ja.
0: waren. Aber Herr Kischel.
1: Ja.
0: Ja.
1: Ich.
0: Sind die Fußstapfen groß?
1: Das kann man so sehen, ja, aber ich sag mal so, jeder Mensch hat seine eigenen Stärken und Schwächen. Und ich denke mal, also ich bin selber ja auch mittlerweile seit, glaube ich, 2,5 Jahren im Vorstand des Fördervereins tätig. Zunächst als Beisitzer und dann jetzt seit der letzten Generalversammlung von Anfang März halt als Vorstandsvorsitzender. Ich bin von der Seele her, Entschuldigung, ein Blaurock.
0: Okay.
1: Ich habe selber in meiner Jugend, in Anführungsstrichen, über 20 Jahre aktive Dienstzeit hinter mir gehabt, allerdings nicht in Ratzeburg, ist in dem Dorf, wo ich aufgewachsen bin. Und von daher war ich und bin ich der Feuerwehr schon immer sehr positiv verbunden. Und das ist ererbt. Mein Urgroßvater, habe ich später gelernt, war in dem Ort in Schlesien, wo meine Großeltern aufgewachsen sind, auch Ortsbrandmeister. Also von
0: Okay.
1: daher, ich habe es geerbt und ich habe es auch an unseren Sohn weitergegeben, der ist auch aktiv.
0: Also das Feuerlöschen liegt im Blut.
1: So kann man es sagen, ja.
0: Da gibt es ja so einen tollen Spruch, neue Besen kehren gut.
1: Ja.
0: Kehrt ihr gut?
1: Also Besen kann ich sein, ja, wenn ich sein muss, aber eigentlich versuche ich das so zu machen, dass wir das Ganze als partnerschaftliches Team organisieren und dann dementsprechend das so machen, wie wir das gemeinsam beschlossen haben.
0: Ihre Frau ist ja nun auch dabei, die macht
1: Kassenwart.
0: Presse. Ach,
1: Kassenwart und
0: Kassenwart.
1: Presse.
0: Kassenwart und Presse. Ja, jede denn.
1: Ja, wie das immer so ist.
0: Na?
1: Wenn 4 Leute auf einmal in Ruhestand treten, dann musst du natürlich irgendwie bestimmte Positionen wieder besetzen.
0: Ja.
1: Einige davon zwingend,
0: Ja.
1: weil das die Satzung so vorsieht.
0: Ich weiß.
1: Wir haben dann bei den Beisitzern, die sind zwar vorgesehen, aber die konnten wir einfach aus personellen Gründen in der Zeit, die uns zur Verfügung stand, nicht besetzen. Und da sind wir jetzt gerade bei. Und deswegen sind wir auch unter anderem für die Gelegenheit, uns hier vorzustellen und heute auch dieses Interview zu machen,
0: Ja.
1: dankbar. Wir sind für Mitarbeitende Hilfe und Interessenten für Tätigkeiten im Vorstand immer sehr gerne offen.
2: Und
0: Ja,
2: daher auch.
0: bitte.
2: So, daher auch die Doppelbelastung, nicht durch
1: Ja.
2: Jane, ne? Also da der Andrang ja sehr überschaubar war auf die Posten, die ausgeschrieben werden, wie bei jedem Verein wahrscheinlich, denn und insofern blieb nichts anderes übrig, als so eine Doppelbesetzung vorzunehmen. Dann.
0: Ja,
1: Ja, genau.
0: ich denke mir mal, ist kein Problem für Jane, ne?
1: Nein.
0: Ne, das denke ich
1: Nö.
0: mir, das macht sie.
1: Das macht sie so.
0: mal eben so. Ja,
1: genau. Und wir haben halt auch das Glück gehabt, dass wir mit der Frau Liebicher auch noch einen sehr engagierten, nicht Presse, sondern Schifffahrt gefunden haben. Das war
0: auch, dass er eine sehr wichtige Funktion hat.
1: Ja, genau, eine sehr wichtige Funktion. Ja. Das funktioniert und ja, wir freuen uns alle zwei Monate, im Vorstand alle zwei Monate. Da ist dann halt immer mal was. Ne? Also die Feuerwehr hat ja immer wieder mal, wie soll ich sagen, den einen oder anderen Wunsch, den wir dann, ja, wie soll ich sagen, manchmal sehr gerne und manchmal mit etwas längerer Bedenkzeit dann auch berücksichtigen und erfüllen können.
0: Mehr zur Feuerwehr hingezogen oder mehr zur Jugendfeuerwehr hingezogen?
1: Beides. Also eins ist ganz klar, ohne die Jugendarbeit und ohne die Jugendfeuerwehr ist Feuerwehr heutzutage auch ein schwieriges Unterfangen.
0: Wenn es freiwillig ist.
1: Ja, wenn es freiwillig ist. Ja, davon gehe ich aus. Mhm. Also wir sind ja Gott sei Dank eine freiwillige Feuerwehr hier in Ratzeburg. Oder wir haben eine freiwillige Feuerwehr in Ratzeburg. Und an der Stelle ist das die geeigneteste und beste Maßnahme, Nachwuchs für die aktiven Reihen zu organisieren. Mhm.
0: Ja klar, die gehen ja von der Jugendfeuerwehr.
1: Die wachsen dann sozusagen organisch hoch.
0: Organisch hoch. Ich meine, bei manchen Jungs ist das ja so, dann sind dann die Hormone doch schlimmer, dann steigen sie aus.
1: Ja, auch bei den Mädels?
0: Ja, bei denen kommt das aber meistens später, weil wir ja, die Weiber sind da ein bisschen anders gestrickt. Aber ich glaube, bevor wir da ganz doll auf
1: das ist ganz dünnes Eis, das lassen wir jetzt.
0: Bevor ich dann auch noch eins auf den Deckel kriege hier, machen wir erstmal Musik.

0: Ja, oh Gott, wir hatten uns aber auch gerade wieder. Das Eis wird immer dünner bei uns beiden, ne? Dann nehmen wir das ganz schnell wieder zurück. Die
1: Wir nehmen das
0: Jungs sind
1: zurück.
0: gut.
1: Wir haben nichts gesagt.
0: Wir haben
1: Mit
0: gar
1: dem
0: nichts gesagt.
1: Nein,
0: Nein, die Jungs
1: wir.
0: sind gut, die Mädels sind gut und ich finde das klasse, was die Kiddies machen.
1: Genau.
0: Zwischendurch ist ja manchmal hier bei Markant auch Übung und ich kann das ja von meinem Fenster aus sehen und dann gucke ich immer, ich sage, ist das irre, wie die das machen und
1: Ja.
0: mit welchem Elan und die dabei sind. Ne? Ihr habt ja jetzt auch vom alten Vorstand, sag ich mal so, Gelder übernommen. Wisst ihr schon, was er damit macht?
1: Ja, also wir haben teilweise, also das muss dazu vielleicht mal sagen, also der Prozess ist ja folgendermaßen.
0: Ja.
1: Seitens der Wehrführung oder der ja, es ist den jungen Gruppenleitern von der Jugendfeuerwehr kommen, werden Wünsche an uns herangetragen. Das ist seit, ich glaube, mittlerweile einem Jahr nicht mehr ganz so einfach.
0: Warum?
1: Ja, weil die Stadtverwaltung an der Stelle da gerne noch was mitreden möchte und diese Wünsche, bevor sie von uns erfüllt werden können, die Genehmigung der Stadtverwaltung, sprich des Bürgermeisters, braucht.
0: Moment.
1: Das wird mit irgendwelchen rechtlichen erforderlichen
0: Moment, um das
1: begründet.
0: richtig zu stellen.
1: Ja.
0: Ich sag jetzt, ich trete dem Verein bei, bezahle meine Gebühr
1: Ja.
0: dem Förderverein.
1: Korrekt.
0: Wenn ich sage, ich möchte was spenden und spende das dem Förderverein,
1: Korrekt.
0: mischt sich die Stadt ein und will das Geld haben? Oder
1: Nein, nein.
0: will
1: Moment, Moment, Moment.
0: dann. Moment, lass mir, das war jetzt auch falsch von mir ausgedrückt. Da mischt sich dann die Stadt ein und sagt und überlegt, könnt ihr das gebrauchen oder nicht brauchen?
1: Es gibt,
0: Hallo?
1: ja, die Frage stellt sich an der Stelle, aber ich sage an der Stelle ganz einfach, es geht hier, also die Feuerwehr als solche ist Teil der Stadt.
0: Richtig.
1: So. Und es geht an der Stelle um Korruptionsbekämpfung und Spendenvereinnahmung, über die die Stadt der Aufsichtsbehörde gegenüber Rechenschaft ablegen muss. So. Und wenn der Förderverein der Feuerwehr etwas Gutes tun möchte, was er seine
0: Ja.
1: satzungsbedingt gemäße
0: Wollte ich
1: Aufgabe
0: gerade
1: ist,
0: sagen. Ja?
1: ja,
0: Ja?
1: wird das Gesetz derzeit mittlerweile angewendet, dass also wenn der Wehrführer einen sogenannten Wunsch äußert,
0: Wenn der Wehrführer einen Wunsch äußert, das
1: Moment,
0: bezieht sich auf
1: Moment, wenn der
0: Feuerwehr.
1: Mensch, wenn der Wehrführer der Feuerwehr einen Wunsch äußert, das ist ja im Grunde genommen das ständige Thema. Wir gehen ja nicht hin und sagen, was haltet ihr denn davon? Das machen
0: Ja,
1: wir nicht.
0: genau.
1: Der Wehrführer kommt auf uns zu und sagt, ich habe die und die Idee. Ja, dann beraten wir das. Und dann geht er mit der Idee, formuliert das, geht mit der Idee erstmal in die Stadtverwaltung und die sagt in der Regel ja. Und dann kommt er mit dem abgezeichneten Stück Papier zu uns. Und dann beschließen wir das im Vorstand oder halt eben nicht. In der Regel beschließen wir das.
0: Wenn Sie das da hinten hören, so dieses brummende Geräusch, es ist mal wieder ja eine liebe Frau, die den Rasen mähen muss auf dem Sportplatz. Weiter im Text. Ich verstehe es trotzdem nicht. Es ging noch die ganzen Jahre ohne.
1: Ja, es gab offen, so wurde uns das erklärt, es gab da wohl beim Land eine Gesetzesänderung.
0: Hat man euch die gezeigt?
1: Ja.
0: Okay.
1: Sagen wir es mal so rum, uns betrifft das nicht direkt. Wir sind ja eigene Rechtspersönlichkeit, unterliegen nicht dem kommunalen Recht.
0: Richtig.
1: Und von daher können wir relativ autark entscheiden, was wir tun oder was wir nicht tun. Wir wollen allerdings auch, und deswegen so haben wir an der Stelle zu gegebener Zeit seinerzeit einen Vorstandsbeschluss getroffen. Wir wollen jetzt das Verhältnis zwischen Wehrführung, Stadtverwaltung und uns jetzt in dem Dreieck nicht unnötig strapazieren.
0: Okay.
1: Deswegen sagen wir, meine Güte. Also da geht jetzt mal einer, da geht der Wehrführer hin zum Bürgermeister und sagt, ich brauche mal eine Unterschrift oder ich brauche mal eine Genehmigung, dann ist das das.
2: ist natürlich von der Stadt auch ein bisschen nachvollziehbar vielleicht, weil die ja auch im Endeffekt verantwortlich ist für die Sicherheit der Menschen. Und die möchte gerne wissen, was wird da überhaupt angeschafft? Schaffen die plötzlich irgendwelche Gerätschaften, die vielleicht zu irgendwelchen Unfällen führen können, wo die Stadt nachher wieder für gerade stehen muss? Also kann man auch ein bisschen nachvollziehen, denn, ne? Nach dem Motto, was lagert eigentlich in der Feuerwache alles?
0: Nach 14 Jahren Fördervereine. Ich weiß ja nicht, was der Förderverein hat ja einiges angeschafft.
2: Ja, also
0: einiges angeschafft. Und ich denke mir nicht, dass dass der Vorstand, der vor euch da war, irgendwelche Sachen eingekauft hat oder der Feuerwehr bzw. der Jugendfeuerwehr gegeben hat zum Nachteil.
1: Nein.
0: Ed probelt schon wieder.
1: Wir sind in Deutschland, Frau Hoffmann.
0: Recht? Ja.
2: Wenn es die Vorschrift gibt, also irgendwo muss jemand also einen Haken hintermachen.
1: Egal, ob was wir davon halten.
0: Ja,
2: es ist so.
1: Es ist so, okay. Punkt. Und in dem Augenblick, wo diese Vorschrift da ist, wie sie ist, müssen wir in irgendeiner Form damit umgehen.
0: Ja.
1: Sie können sich vorstellen, dass wir darüber im Vorstand intern auch relativ ausführlich diskutiert haben und auch mit der Stadtverwaltung ausführlich diskutiert haben und natürlich auch mit der Wehrführung.
0: Ja, ja.
1: So, und das ist jetzt im Moment halt so die Lösung, die wir gemeinsam gefunden haben, um zu sagen, so praktizieren wir das.
0: Ja. Okay.
1: Und nicht anders.
0: Wehrführer nimm's.
1: Ja.
0: Okay. Den anderen kann ich nicht. Weiß ich nicht. Christian ist für mich eigentlich der. Also der geht dann zum Bürgermeister und sagt zu dem, pass auf, das und das wollen wir, das und das möchten wir. Ich habe schon mit einem Förderverein gesprochen. Spricht der vorher mit euch darüber oder geht der erst mit seiner Idee zum Bürgermeister
1: und
0: dann zu euch?
1: Nein. Also er spricht natürlich mit uns erst drüber, weil es macht keinen Sinn.
0: Wollte ich gerade sagen.
1: Es ergibt überhaupt keinen Sinn, erst zum Bürgermeister zu gehen und dann zu uns sagen, guck mal, ich habe schon genehmigt, aber nein. Wir sprechen natürlich darüber.
0: Ja. Es ist ja
1: in
0: auch,
1: der Regel ist das dann natürlich manchmal, man sieht sich irgendwo.
0: Es ist ja auch euer Geld.
1: Ja, es ist unser Geld und wir müssen es entscheiden. Und wir müssen es ja unseren Mitgliedern gegenüber ja auch wieder vertreten können und Rechenschaft ablegen.
0: Ja,
1: genau.
0: Ja. Ich kann mir auch, kann ich nur nicht drüber weg.
1: Aber manchmal müssen wir halt einfach auch sagen, der oder den Wunsch.
0: Können wir nicht. Geht nicht.
1: Geht nicht, aus welchem Grund auch immer. Also nicht, weil wir nicht wollen, sondern einfach, weil es die Satzung nicht hergibt.
0: Weil es die Satzung nicht hergibt.
1: Ja, weil wir haben ja einen Förderzweck. Also wir sind ja als Förderverein, als solches, auch vom Finanzamt Lübeck als gemeinnützig anerkannt, müssen das ja wie jede gemeinnützige Organisation alle 3 Jahre mit einer entsprechenden Steuererklärung nachweisen. Und dann wird das geprüft, dann kommt dann irgendwann wieder ein neuer Gemeinnützigkeitsbescheid. Mhm. So, und während dieser Prüfung gucken die sich auch an, was haben die eigentlich gemacht?
0: Mhm.
1: So, und dann kann das auch durchaus sein, dass die dann sagen, leg mir mal eine Liste vor mit den Sachen, die ihr da gekauft habt. Mhm. Ne, was ist eigentlich euer Förderzweckaufwand? Mhm. Wie stellt sich der zusammen? Mhm. Ja, dann legt man die Liste vor und dann sagen die in der Regel Haken dran.
0: Okay.
1: Ja, und das ist halt auch die Prüfung, ob das, was da gekauft wurde, mit dem eingetragenen und vom Finanzamt genehmigten Förderzweck in dem Einklang steht. Punkt. So einfach ist das.
0: Gab es, Herr Köhn, da schon mal was, wo der Finanzamt gesagt hat,
2: Nee, also mir ist nichts bekannt, dass irgendwelche Sachen mal schief gelaufen sind oder nicht konform, satzungskonform war. Also insofern, gab es bisher keine Probleme. Wir haben es ja auch vorher im Endeffekt schon abgeblockt. Die hatten ja auch teilweise Wünsche, die wir also nicht erfüllen konnten, haben wir gesagt, von vornherein gesagt, ist nicht, machen wir nicht. Mhm. Ne? Seht zu, wie ihr zu eurem Geld kommt oder wie ihr die Sachen beschaffen wollt, die ihr auf der Wunschliste habt, aber nicht von uns bitte. Ne? Und insofern ist das bisher immer abgebügelt worden von uns vorher und insofern war das bisher immer alles satzungskonform, was wir gemacht haben. Ne?
1: Wir haben man entwickelt ja über den Laufe der Jahre entwickelt man ja auch ein Gefühl, was geht und was nicht geht. Und wenn wir ein Gefühl haben im Vorstand, dass das nicht geht, dann sagen wir nein.
0: Okay.

0: So, da bin ich dann wieder. Oh je, denn jetzt haben wir das mit der Stadt hinter uns. Ihr fördert im Prinzip die Freiwillige Feuerwehr. Und da ist es egal, ob das die Jungs sind, die an den Bränden sind, oder ob das die Jungs und Mädels, oder ich muss ja auch Mädels sagen, ne? Ihr habt ja bei der Freiwilligen Feuerwehr auch Mädels. Ne?
1: Ja, also die richtig.
2: Und einen verhältnismäßig hohen Anteil. Ich habe jetzt keine aktuellen Zahlen, aber...
0: Ja, meine ich doch. Ne?
2: Ja.
0: Und bei der Jugendfeuerwehr sind auch unheimlich viele Mädchen.
2: Ja, da ist sogar der Anteil noch höher.
0: Okay. Ja, und jetzt ist mein Faden weg. Herr Mann! Herr Kischel, wo haben Sie den hingeschmissen?
2: Keine Ahnung, ich such mal.
0: Okay.
2: Nee, nicht keiner.
0: Nicht keiner da.
2: Nee.
0: Oh, wei, wei, wei. Worauf wollte ich denn hinaus? Achso, die Verwaltung haben wir abgegessen.
2: Die Jugend haben wir abgegessen.
0: Die Freiwillige Feuerwehr haben wir auch abgegessen. Das Größte, ist das eigentlich das Größte, was der Förderverein veranstaltet? Den
1: Flohmarkt.
0: Danke.
2: Ja.
0: Das ist der Größte.
2: Also bislang war es immer zweimal.
0: Ja.
2: Jetzt im Frühjahr ist er aus organisatorischen Gründen leider ausgefallen. Aber wir sind dabei, den Herbstflohmarkt gerade zu planen. Also der wird stattfinden.
0: Das ist gut.
2: Zusammen mit der Feuerwehr. Die wir allein aus organisatorischen Gründen brauchen, weil keiner von uns kann und oder darf irgendein Fahrzeug bewegen.
0: Gut, das durfte
2: vorher ja auch nicht. Nee, ne? Also von daher, nein, also wir machen das zusammen mit der Feuerwehr und weil wir auch gar nicht die Manpower als Förderverein haben. Und das wird seinen Gang gehen. Mhm. Wir hatten sonst in den vergangenen Jahren auch gerne noch mal gemacht das Charity Dinner.
0: Ja.
2: Im Seehof. Das lohnte sich nicht mehr.
0: Oh.
2: Und deswegen mussten wir es aufgeben.
0: Okay.
2: Aber wir planen aber eine andere Veranstaltung jetzt im Sommer, die, wie soll ich sagen, etwas weiter tiefer gestapelt ist.
0: Also nicht mehr das Hu, nur noch das Hu und Hu, Hu und Hu.
2: Genau, also wir wollen ein breiteres Publikum ansprechen.
0: Ach, ich liebe euch.
2: Und...

0: beim Flohmarkt mitmachen? Werden die von euch angeschrieben oder müssen die jetzt auch auf den Startschuss warten?
1: Nein, das wird, also da ist die Organisation läuft. Da sammeln wir die Kontaktdaten ein und beziehungsweise und dann wird irgendwann wird veröffentlicht.
0: Ja.
1: So, aber jetzt könnt ihr euch wieder. Jetzt geht's los. Jetzt können wir die Stände vergeben oder so.
0: Was ist mit Janne macht ja die Presse auch.
1: Ja.
0: Seid ihr bei AFB noch?
1: Bei was?
0: Bei Facebook?
1: Ja.
0: Gut. Noch irgendwelche? Instagram?
1: Wir sind, TikTok, also Facebook sind wir dabei.
0: Okay.
1: Das wird neu aufgebaut.
0: Ja.
1: Instagram wird neu eingerichtet.
0: Ja.
1: Weil wir gesagt haben.
0: Das braucht man nicht.
1: Was?
0: TikTok braucht. Oh, der
1: Entschuldigung. Nein, wir haben einfach tatsächlich auch im Vorstand uns darüber unterhalten, wie wir unseren künftigen Media-Auftritt gestalten.
0: Mhm.
1: Konventionell eine Webseite.
0: Mhm.
1: Im ersten Durchgang haben wir da erstmal die notwendigen Daten angepasst, also Vorstandsmitglieder aktualisiert und so weiter. Zweitens Facebook. Das wird neu aufgesetzt. Mhm. Und drittens, Instagram wird neu eingerichtet.
0: Okay.
1: So.
0: Wird neu eingerichtet? Wart ihr schon bei Instagram?
1: Nein, wird komplett neu gemacht.
0: Wird ganz neu gemacht, okay.
1: Genau. Auch, aber in Absprache und Zusammenarbeit mit der Feuerwehr,
0: mhm.
1: was Sinn ergibt aus unserer Sicht.
0: Ja, ja.
1: Wir haben uns gegen TikTok entschieden, weil das ein anderes Publikum ist. Das ist jünger. Das sprechen wir nicht an.
0: Meine Meinung dazu, TikTok müsste verboten werden.
1: Das ist ein ganz anderes Thema.
0: Ja, ich hatte hier zwei Schülerinnen sitzen, die darüber gesprochen haben. Also, ist meine Meinung. Ich meine, ich habe Kinder, meine Kinder, mein Jüngster, der ist 34, der macht nichts mehr mit TikTok. Aber meine Enkeltochter... ich gucke mal gerade rein und nach 4 Stunden war sie immer noch gerade am rein.
1: Ja, genau.
0: Ne? Deswegen, also ich
1: für mich. Ja, das Problem haben wir aber mit jedem Medium, egal ob das TikTok, Insta oder was auch immer ist.
0: Oh, fast.
1: Mhm.
0: Ja. Aber das ist eben halt
1: für mich. Ertappt man sich ja selber auch so ein Teil mal bei. Ich guck mal eben rein, 2 Stunden später. Hm.
0: Ja, genau, das ist das. Ne? 2 Stunden später.
2: Ja, meine Frau sagt das auch immer. Ne? Was machst du denn? Ich guck nur mal kurz.
0: Ne? Ja, ich guck nur mal kurz. Ich musste letztens mit dem Zug fahren und dann habe ich mir die Leute da alle so angeguckt. Es gab keine Konversation mehr miteinander.
1: Nein.
0: Und deswegen mache ich das gerne hier. Im Studio mich mit Leuten zu unterhalten, zu kommunizieren. Also es im Prinzip bleibt alles beim Alten mit dem Trödelmarkt.
1: Ja.
0: So gibt es keine Erneuerung?
2: Nein, ist nicht vorgesehen. Also so viel Neues kann man bei einem Flohmarkt ja nun auch nicht.
1: Nein, also man kann das Ding ja nie, man kann das Rad ja nie neu erfinden. Also man kann das anders gestalten, man kann das ein bisschen hier ein bisschen twitchen und da ein bisschen twitchen, aber im Großen und Ganzen bleibt das eigentlich so, wie es war.
2: Und der Erfolg gibt uns ja auch recht, dass es in dieser Form auch wirklich optimal alles war. Es, war
0: es hat ja funktioniert.
2: Ja, eben.
0: Es hat ja super funktioniert.
1: Warum soll man, der Engländer saß, never change a running system.
0: Aber ich muss ganz ehrlich sagen, es gibt ja ehrlich Besen, ne?
1: Ja,
0: habe ich ja vorhin gesagt, wenn man sagt, neue Besen kehren gut.
1: Hier eine Schraube, da eine Schraube, ein paar Sachen anpassen, aber definitiv nicht alles neu machen.
2: Und es war in Ratzenburg ja bisher immer schon fast eine Kultveranstaltung.
1: Ja.
0: Richtig,
1: also
0: nach
2: dem Motto Flohmarkt ist Flohmarkt die Besucherzahl gibt uns ja recht, dass wir also nicht so verkehrt gelegen haben mit
0: derzeitigen
2: Konzept, was wir gehabt haben.
0: Mit tausendprozentiger Sicherheit nicht. Durch meine Arbeit eben halt in der Jugendpflege und in der Schule kennen mich natürlich auch viele Leute, die dann immer, was ist denn eigentlich jetzt mit der Feuerwehr? Ist da nochmal? Kommt da nochmal? Weiß ich nicht. Ja, frag doch mal nach. Ja, aber muss ja erst ein neuer Vorstand sein. Dann kann ich nachfragen. Okay, aber dann frag direkt nach. Ich sag ja, ich frag direkt nach.
1: Jetzt ist das damit erledigt.
0: Hat sich erledigt, Mädels und Jungs. Es gibt wieder einen im Oktober.
1: Ja.
0: Datum schon fest?
1: Nee, noch nicht, aber das wird rechtzeitig bekannt gegeben. Also traditionell ist es

0: immer der letzte Sonntag im Oktober.
1: Ja, ich hatte jetzt gedacht, jetzt könnte ich den beiden da so das Datum rauskitzeln, so, aber wieder nicht. Okay, Oktober bleibt erstmal. Ja. Wir wissen ganz genau, im Oktober dürfen wir keinen Urlaub nehmen. Wir bleiben zu Hause im Arsch und wir machen erst nochmal Musik.

0: wie das so ist. In der Pause, ne, in der Musikpause sind wir ja immer quatschen und jetzt muss ich erstmal wieder runterkommen, meinen Blutdruck mal wieder auf normal bringen. 108, 120 zu 70, glaube ich, ist normal, ne? Schaffe ich.
1: Einmal tief durch.
0: Klappt schon. So, wir dürfen uns also freuen, dass das im Prinzip im Oktober weiter. Im Prinzip geht alles weiter, bis auf dass die Stadt immer noch jetzt ein Wörtchen mitzureden hat. Ansonsten ist alles beim Alten, oder, Herr Köhn?
2: Ja, doch, ist alles beim Alten so geblieben.
1: War ja auch nichts verkehrt. Wir machen weiter unser Ding, genau.
2: Ja, eben. Okay. Wir sind auch ein gutes Team, waren bisher ein super Team,
0: ja,
2: was wir gewesen. Und jetzt in der neuen Zusammensetzung ist es sicherlich auch noch. Also wir sind erst einmal so zusammengekommen.
1: Wir haben ja gerade erst mal zwei Sitzungen hinter uns gebracht. Anfang März war die Mitgliederversammlung und seitdem haben wir zwei Sitzungen gehabt.
0: Okay.
1: Eine direkt danach zur Konstituierung. Ja. Plus ein paar Kleinigkeiten, die dann noch so anlagen. Da war natürlich noch nicht viel. Und jetzt vor... Vor einer Woche.
2: Ja, letzte Woche. Donnerstag.
0: Ja. Letzte Woche.
1: Vor einer Woche haben wir dann nochmal zusammengesessen und dann halt einfach mal die erste richtige Vorstandssitzung in der neuen Zusammensetzung zu machen. Und das war produktiv.
2: Produktiv.
1: Harmonisch.
0: Okay.
1: Alles gut.
2: Ja, die Chemie scheint zu stimmen.
1: Ja,
2: auch in der neuen Truppe. Denn.
0: Das ist wichtig, ne? Gerade,
1: ja, also gerade der Nasenfaktor.
0: Im Verein und in einem Förderverein ist es unheimlich wichtig, dass die Chemie untereinander stimmt. Mhm. Nämlich, wenn da einer querschießt,
1: hast du ein Problem.
0: Hat man doch ein Problem, richtig? Ja. Bin ich doch.
1: Kann ich aus eigener Erfahrung bestätigen.
0: Ich auch. Gibt es irgendwas, was Sie meinen Zuhörern so mitteilen möchten? Irgendwas, was in Ihren Augen ich jetzt noch nicht gesagt habe, was aber fehlt?
1: Das ist eine schöne, offene Frage.
0: Ich stelle immer offene Fragen.
1: Auf die man alles Mögliche oder auch gar nichts antworten kann.
0: Nee, mit gar nichts bin ich nicht einverstanden.
1: Das habe ich befürchtet. Nein, also wir haben verschiedene Ideen in der Pipeline und in der Diskussion.
0: Mhm.
1: Über die wir aus verschiedenen organisatorischen Stadien natürlich noch nicht reden können, weil es noch nicht so konkret ist, dass wir sagen können, das und das machen wir dann und dann.
0: Mhm.
1: Aber ansonsten planen wir noch so die eine oder andere Kleinigkeit, die wir an der Stelle dann zu gegebener Zeit veröffentlichen.
0: Also ich finde es ja schon mal sehr gut. Nichts gegen Jutta und Eberhard, überhaupt nicht. Ich mochte beide. Ich mag beide. Was heißt hier mochte? Ich mag sie immer noch. Aber dieses Essen, dieses Charity-Essen im Seehof war ja ehrlich nur für Leute, die ein dickes Portemonnaie hatten.
2: Es war nicht ganz billig, ne?
0: Na billig war es sowieso nicht.
2: Na, billig nicht, aber...
1: Nein, aber also, ich sag mal so rum. Das Essen war wirklich, also meine Frau
0: definitiv
1: und ich mehrfach da gewesen.
0: Ich auch.
1: Das Essen war jedes Mal gut. Dass man vielleicht bei der einen oder anderen Komponente selber persönlich gesagt hat, das ist jetzt nicht so richtig meine Richtung, das ist mein Problem.
0: Ja,
1: okay. Also das hat aber nichts mit der Qualität zu tun.
0: Richtig.
1: Von daher alles prima, alles gut. Ich sehe das jetzt aus zwei...
0: Es war aber nur für ein bestimmtes Klientel.
1: Ja, es war ein relativ... Also sagen wir mal so rum. Es war ein begrenzter Kreis von Personen, die überhaupt teilnehmen konnte.
0: Mhm.
1: Ja? Weil der Saal in Seehof hat halt nur eine Max von 115 oder 120 Personen. Das kommt zum einen zusammen. Und das zweite war... Das Essen, also die Preisung des Essens und der Getränke im Seehof ist nicht für jeden Geldbeutel, um es mal ganz vorsichtig zu formulieren.
0: Also bestimmtes Klientel.
1: So weit würde ich nicht gehen. Und von daher sage ich immer so, ja, das ist zwar alles schön und das ist auch alles nett und das hat auch alles Spaß gemacht. Das hat auch eine Zeit lang für den Verein...
0: Es ist ja immer gutes Geld zusammengekommen.
1: Ja, es wurde aber von Jahr zu Jahr weniger.
0: Mhm. Und weil ja auch die Küche Jahr zu Jahr teurer wurde.
1: Genau. Und wir haben dann irgendwann letztes Mal, also nach dem 25er,
2: ja,
1: haben wir dann den Beschluss getroffen, wir machen es nicht nochmal, okay. Weil das für uns als Verein sich im Grunde genommen in der Waage, das war Geld wechseln. Mhm. Und dafür brauchen wir es nicht machen.
0: Mhm. Okay. Okay. Aber ihr habt im Hinterkopf oder ihr seid schon in der Mache.
1: Wir sind in der Planung.
0: Ja. Das für jeden.
1: Etwas für jeden zu machen.
0: Hm, finde ich gut.
1: Nämlich, vor allen Dingen mit einem Fokus an Familie.
0: Ja, ich verstehe als... Wo waren wir denn jetzt stehen geblieben, verdammt?
1: Wir waren hängen geblieben bei der Absage oder bei dem nicht mehr durchgeführten...
2: Beziehungsweise was in der Zukunft sein wird.
1: Genau, nicht mehr durchgeführten Charity-Dinner und dann der Planungsphase für familienorientierte Veranstaltung.
0: Das finde ich zum Beispiel sehr gut. Familienorientiert. Das heißt also Mama, Papa, Kinder.
1: Korrekt.
0: Oma, Opa.
1: Alle willkommen.
0: Die TikTok-Oma.
1: Onkel, Tanten können Sie meinetwegen auch noch mitbringen.
0: Gut.
2: Ja.
0: Und ich wollte sagen, weil du auch sagtest, Sie sagten auch hier mit familienfreundliche Preise.
1: Mhm.
0: Der letzte Jahrmarkt, ich bin nicht mehr im Jugendradio. Pommes, Currywurst, 9,50. Da ist mir das Herz nach hinten geschlagen. Jetzt sehen Sie mal mit den Kindern. Ich habe zum Beispiel 4 davon gehabt auf dem Jahrmarkt. Die Kinder haben Hunger.
1: Mhm, herzlichen Glückwunsch.
0: Okay, wir gehen nach Hause und machen zu Hause Pommes.
1: Nee, also ganz ehrlich, das Problem bei den Jahrmärkten kann ich das ja, also rein ökonomisch kann ich das ja, die Preisfindung nachvollziehen.
0: Die müssen ja auch noch standen.
1: Die müssen von irgendwas sein. Leben und ja. So weiter und so fort. Ja. Ja? Lebensmittel werden auch immer teurer. Das kann ich alles nachvollziehen. Aber wenn man das jetzt mal von außen betrachtet, ich rede jetzt ganz vorsichtig. Weil ich gebe ganz offen zu, ich persönlich bin nicht bierzelttauglich.
0: Okay.
1: Wenn ich jetzt sehe und betrachte, wenn ich da vorbeigehe und mal gucke, was auf dem Jahrmarkt zumindest hier in Ratzeburg los ist oder nicht los ist, dann braucht man sich auch über die Preise im Grunde genommen nicht mehr wirklich zu wundern.
0: Hm.
1: Ja, wenn ich dann höre und sehe, was in unserer Nachbarstadt los ist, auf dem Herbstmarkt zum Beispiel.
0: In Köln?
1: Ja.
0: Okay.
1: Da tanzt der Bär. Also ich war nicht da, aber ich lasse mir das von unserem Sohn berichten.
0: Ja.
1: Ne? Also da ist mehr los, aber das kann man jetzt nicht miteinander vergleichen. Von daher würde ich sagen, es ist schwierig. Es ist aber auch, wie soll ich sagen, es ist vielleicht auch ein Zeichen der Zeit. Ich sag mal, als ich Kind war oder Jugendlicher war, da gab es nicht viel anderes. So alt bin ich jetzt auch nicht. Also auf dem Kaff, wo ich aufgewachsen bin, da gab es dann halt einmal im Jahr das Schützenfest. Und das war dann das Highlight des Jahres.
0: Mhm.
1: Ja, das war aber auch so ein Kaff, da gab es den Sportverein, den Schützenverein und die Feuerwehr. Ich habe mich seinerzeit für Letzteres entschieden. Ja.
0: Kann ich verstehen.
1: Also von daher...
0: Gut, jetzt dieses familienfreundliche.
1: Ja.
0: Ich will nicht wissen, wo, ich will nicht wissen, wie und so weiter und so fort. Aber ihr macht ja auch beim Trödelmarkt, macht ihr ja auch Wurstverkauf.
1: Mhm.
0: Kuchen ist Standard, den bringen wir ja mit,
1: ja.
0: Die da stehen, dass der verkauft wird. Habt ihr eigentlich für die Wurst, habt ihr da einen Sponsor? Frage ich jetzt mal so in die Runde.
2: Nein, meines Erachtens nicht. Die wird ganz regulär gekauft.
0: Echt?
1: Ja.
2: Doch, ja.
0: Das geht ja nicht.
2: Doch, so viel also ich weiß ja.
0: Ihr lieben Metzgermeister da draußen, ja?
1: Also Sponsoren sind natürlich immer herzlich willkommen.
0: Ja, deswegen sage ich das ja gerade. Ne? Der Förderverein der Freiwilligen Feuerwehr macht im Oktober wieder. Und die machen, die Jungs machen das auch gut. Das machen ja auch dann, das machen ja beide zusammen, Jugendfeuerwehr und Feuerwehr.
1: Ja, die teilen sich das so ein bisschen auf.
0: Die teilen sich das so ein bisschen auf. Und die Kiddies, die sind unheimlich gut dabei. Denen könnte eigentlich ruhig mal eine Wurst spenden. Oder 2 oder 3. Doch, wie viel braucht man?
2: Oh, bin hab ich jetzt überfragt, wie viel die verkauft haben?
0: Habt ihr nicht?
1: Nee, hab ich.
0: Also mindestens 1000.
1: Ja, würde ich sagen.
0: Ja, ja. Also 1000 Würschkes, es muss ja nicht ganz umsonst sein, aber doch könnte man mit dem Preis runtergehen. So, das habe ich jetzt in meinem, ne? Dann verstehen die Leute nämlich, dass ich das so sage. Braucht ihr noch irgendwelche Werbung?
1: Ja, wir haben natürlich, sind wir immer dabei und deswegen machen wir auch diese Veranstaltung und natürlich auch dieses Interview, nicht nur um uns als neuer Vorstand vorzustellen und ein bisschen darüber zu philosophieren, was wir jetzt eigentlich vorhaben, sondern auch natürlich sind neue Mitglieder immer herzlich willkommen.
0: Was muss ich bezahlen, um in eure Runde eintreten zu dürfen?
2: Der Mindestbeitrag ist 24 Euro im Jahr. Genau. Das ist sehr überschaubar.
1: Das ist überschaubar, ja.
0: Das ist überschaubar. Das sind 2 Euro im Monat.
1: Ja, genau. Und wer mehr geben möchte, darf das auch gerne tun.
2: Okay, kann das ja auch von der Steuer absetzen. Das ist ja noch steuermindernd, nicht?
1: Na, wie gesagt, wir sind ja als gemeinnütziger Verein anerkannt und Beiträge an gemeinnützige Organisationen sind ja ganz normal von der Steuer abzugsfähig.
0: Okay. Also ihr braucht im Förderverein, wollt ihr ganz viele Mitglieder neu haben?
1: Ja, da haben wir nichts gegen. Ne? Also je mehr Mitglieder wir haben, desto mehr können wir natürlich den Jungs und Mädels von der Feuerwehr und von der Jugendfeuerwehr auch mal was Gutes tun.
0: Stimmt.
2: Und solange immer noch eine Wunschliste da ist, ne, besteht ja auch Bedarf, also Gelder einzusammeln. Ne?
1: Und die sind da sehr fantasievoll.
0: Ja. Okay, wir machen noch mal eine kurze Pause.

0: Ist schon wieder zu Ende die Zeit.
1: Mein Gott.
0: Jo, nee, nicht Ihr Gott. Jetzt waren Sie mal nicht egoistisch. Ja, der ist für uns alle da. Gott, meine ich.
1: Ja, schon so verstanden.
0: Leute, ihr, was ein Glück, dass ich kein Fernsehen hier habe. Keine Kamera. Danke, dass Sie da waren, Herr Kischel. Herr Köhn, danke, dass Sie da waren. Nächstes Mal nehme ich Sie öfters ans Telefon, ans Mikro ran.
2: Ja.
0: Ja.
2: Ach so.
0: Bis jetzt hat Herr Kischel ja immer gequatscht.
2: Ja, er ist ja auch der Vorsitzende, er ist der Chef da und insofern.
0: Ja, ein zweiter Chef da hat auch was zu sagen. Ja. Also.
2: Ich stehe auch voll hinter dem, was er gesagt hat.
1: Ja, also wir haben ja alles das, was wir jetzt gerade heute besprochen haben oder nicht, haben wir im Groben und Ganzen ja am Donnerstag in unserer letzten Vorstandssitzung schon mal so in groben Zügen besprochen.
0: Okay.
1: Ich weiß, ich neige dazu, ein Dampfquassler zu sein.
0: Da sind wir schon zwei.
1: Wunderbar. Und von daher, das passt schon.
0: Passt schon.
1: Ja.
0: Wir sehen uns, wir hören uns im September wieder.
1: Hm?
0: Ne? Da werde ich dann nochmal eine Einladung rausschmeißen. Ich bedanke mich bei euch beiden, dass ihr da wart.
1: Sehr gern.
0: Dass ihr euch vorgestellt
1: Danke,
0: habt.
1: Danke, dass wir da sein durften.
0: Ja. Und was soll ich meinen Zuhörern? Bleibt alle schön gesund.
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2: Hallo und herzlich willkommen. Heute gibt es Ausgabe Nummer 588 von Radio DARC. Das Datum der Erstveröffentlichung ist Freitag, der 15. Mai 2026. Wir laden Sie ein, in der kommenden Sendestunde allerlei spannende Neuigkeiten und Berichte aus der spannenden Welt der Funktechnik kennenzulernen. Ich bin Cody Farrin und werde Sie durch die kommende Sendestunde führen. Immer am 1. Mai-Wochenende findet der Schlösser- und Burgentag statt und auch die Funkamateure sind da meist nicht weit mit irgendwelchen Aktivierungen. Von einer solchen in der rheinland-pfälzischen Stadt Limburger Hof berichten wir in diesem Programm. Ja, Amateurfunk ist wahrlich eine Obsession. Und dazu haben wir zum Start einen richtig fetzigen Disco-Titel aus den 80er Jahren. Hier ist die US-Gruppe Animotion mit Obsession.

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1: Heute mit diesen Themen. Radio DARC zu erneutem Frequenzwechsel gezwungen. Belgische Streitkräfte rufen Funkamateure zur Unterstützung auf. Auszeichnung für neuartiges Konzept bei DX-Expeditionen. Video aus der Stratosphäre und Funkevent zu 800 Jahren Parchim. Am Mikrofon Conny Farren. Der am 3. Mai durchgeführte Frequenzwechsel der Radio DARC Hauptsendung auf 6070 kHz hat entgegen aller Erwartungen zu starken Empfangsproblemen in Ost- und Süddeutschland geführt. Im Westen war jedoch eine deutliche Verbesserung zu verzeichnen. Um die aktuellen Probleme zu beheben, hat sich das Redaktionsteam zu einem kurzfristigen Wechsel zurück auf 9600 kHz entschlossen. Es wird jedoch an einer besseren Lösung gearbeitet. In Frage kommt eine Aussendung im 41-Meter-Band, etwa auf der Frequenz 7380 kHz. Das könnte nach bisherigen Erkenntnissen einen Kompromiss darstellen, um den Empfang unter den gegebenen Ausbreitungsbedingungen sowohl in Ost- als auch in Westdeutschland im Sommer stabil zu halten. Wir halten Sie auf dem Laufenden. Bitte beachten Sie hierzu auch die Radio DARC-Webseite. Es ist ein eher ungewöhnlicher Aufruf. Das belgische Verteidigungsministerium sucht im Rahmen seines Programms Innovation for Defense gezielt die Zusammenarbeit mit der Amateurfunk-Community. Vom 22. bis 24. Mai 2026 findet dazu im Ausbildungszentrum für Kommandos in Marche-les-Dames bei Namur das Innovationswochenende Battlefield of Things 3 statt. Die Erfahrungen aus jüngsten globalen Konflikten zeigen, dass das elektromagnetische Spektrum in militärischen Auseinandersetzungen zum kritischen Faktor geworden ist. Ob Drohnen, Breitbandstörsender oder mobile Radarsysteme, das Funkfrequenzspektrum ist heute ein dicht besiedelter und hart umkämpfter Raum. Dabei ist es lebenswichtig, Signale in Echtzeit zu erkennen und zu identifizieren. Doch stoßen starre militärische Beschaffungsprozesse oft an ihre Grenzen, weshalb man nun in unserem Nachbarland auf die Agilität und das Spezialwissen der Maker-Szene und der Funkamateure setzt. Die Organisatoren betonen, dass gerade das fundierte Praxiswissen über Antennenbau unter improvisierten Bedingungen, Wellenausbreitung in schwierigem Gelände sowie der versierte Umgang mit Software-Defined Radio für die Entwicklung neuer Prototypen von unschätzbarem Wert ist. Gesucht werden daher keine Theoretiker, sondern pragmatische Macher mit Hands-on-Erfahrung, die bereit sind, in multidisziplinären Teams bestehend aus Soldaten, Ingenieuren und Studenten innerhalb von 2,5 Tagen funktionstüchtige Lösungen zu entwickeln. International nehmen solche Kooperationen zu, weil die Flexibilität des Amateurfunks oft schneller praktikable Lösungen bietet als klassische Rüstungsprojekte. Aus Sicht des Amateurfunks bietet die Veranstaltung nicht nur die Chance, die Relevanz des eigenen Hobbys in einem sicherheitspolitischen Kontext zu unterstreichen, sondern ermöglicht auch einen tiefen Einblick in aktuelle technologische Trends der Verteidigungstechnik. Mehr Informationen auf der Webseite der belgischen Streitkräfte. Zwei DX-Expeditionen wurden kürzlich für ihren komplexen Betrieb mit Remote Equipment ausgezeichnet. Sie wurden von der Northern California DX Foundation gewürdigt und mit dem DX Excellent Award ausgezeichnet, der nun zum 5. Mal verliehen wurde. Der NCDXF-Vorstand wählte die DX-Expedition nach Desecho Island unter dem Rufzeichen Kilo Papa 5, Schräger November Papa 3 Victor India sowie die Papa Juliet 6 Yankee Jugend DX-Expedition nach Saba Island aus. Beide Unternehmungen nutzen ferngesteuerten Amateurfunkbetrieb. Die Desecho DX-Expedition war sogar zu 100% ferngesteuert und zudem solarbetrieben. Das Team musste strenge Richtlinien des US Fish and Wildlife Service befolgen, um eine minimale Belastung der Umwelt sicherzustellen. Das bedeutete keine Generatoren, keine Endstufen und keine herkömmlichen Richtantennen. Die Papa Juliet 6 Yankee-Jugend DX-Expedition wurde aufgrund der Beteiligung junger Funkamateure aus aller Welt ausgewählt. Die Operatoren verbrachten 2 Wochen auf der Insel Saba. An dieser eher traditionell gestalteten Aktivierung nahmen auch einige DX-Expeditionsneulinge teil. Ergänzt wurde sie durch Remote-Funkgeräte, die von bis zu 30 jungen Funkamateuren aus aller Welt bedient wurden. Die technisch komplexe Konfiguration wertete die NCDXF in vielerlei Hinsicht als Erfolg, vor allem als Investition in die Zukunft des Amateurfunks für die nächste Generation. Über das Für und Wider des Remote-Betriebs bei DX-Petitionen wird sich auch ein Artikel von Steve O'Horricky, Oscar Mike 3 Juliet Whiskey in der Juni-Ausgabe der Clubzeitschrift CQDL befassen. Nach der erfolgreichen Bergung der Nutzlast des auf dem Funktag Kassel gestarteten Stratosphärenballons konnten die Datenspeicher der Bordkamera ausgewertet werden. Letztere hatte während des gesamten Flugs rund 4 Stunden Videomaterial aufgezeichnet. Aus dem Material hat Manuel Bülow, Delta Oscar 5 Tango Yankee, ein Video zusammengestellt und auf seinem YouTube-Kanal veröffentlicht. Es zeigt die einzelnen Phasen der Mission, von den Startvorbereitungen über den eigentlichen Ballonstart bis hin zum Aufstieg in große Höhen. Besonders spektakulär ist der Moment, in dem der Ballon in etwa 28.000 Metern Höhe platzt. Anschließend folgt der Sinkflug der Nutzlast inklusive der nicht ganz alltäglichen Landung in einem Baum, die den Abschluss der Reise bildet. Darüber berichtet Ben Jordens, Delta Oscar 1 Bravo Echo November, für das Ballonteam. Die Mitglieder des DARC-Ortsverband Ludwigslust begleiten das Jubiläum 800 Jahre Parchim mit einem Funkevent. Dazu wird das Sonderrufzeichen Delta Lima 8 00 Papa Charlie Hotel mit dem Sonder DOK 800 PCH im Zeitraum vom 20. Mai bis 9. August in Telegrafie, Phonie sowie auch in Digital Modes auf den Amateurfunkbändern aktiviert. Als extra Bonus wird als kleiner Anreiz ein Diplom nach Erreichen der erforderlichen Verbindungsanzahl zum kostenlosen Download zur Verfügung gestellt. Parallel dazu läuft auch noch bis zum Jahresende eine Aktion zum V28-Aktivitätsdiplom. Hier sind einige Mitglieder des Ortsverbandes Ludwigslust sporadisch mit dem Clubstationsrufzeichen Delta Kilo 0 Lima Whiskey Lima in der Luft. Nähere Informationen zu diesen Jubiläumsaktionen auf www.qrz.com. Das waren unsere heutigen Meldungen aus der Funkwelt für Sie. Der nächste Titel ist ein Musikwunsch unseres Hörers Dieter Strömer, Delta Oscar 8, Delta Charlie, aus Dortmund. Er schrieb uns wie folgt. Hallo, liebe Funkfreunde. Ich wünsche mir gerne das Lied Adios Amor von dem Sänger Andy Borg. Das Lied erinnert mich an meine große Liebe, die ich im Jahr 1980 kennengelernt habe. Damals lief genau dieses Lied im Hintergrund. Nun ja, lieber Dieter, dann wollen wir hier auf Radio DARC die Erinnerungen an deine große Liebe und an das Jahr 1980 auffrischen. Und es liegt dieses Lied auf, genauso wie damals. Und es kommt nicht von einem Streamingdienst, sondern ganz analog von einer echten alten Vinylschallplatte, die wir für dich gerippt haben.

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1: Am 1. Mai-Wochenende gibt es traditionell immer den sogenannten Schlösser- und Burgentag. Hier sind viele historische Gebäude, meist kostenlos für die Öffentlichkeit, zugänglich, um diese Zeugen der Vergangenheit einem größeren Publikum vorzustellen. Wie fast immer bei solchen und ähnlichen Veranstaltungen sind auch hier die Funkamateure nicht weit. Sie nutzen diese Events zur Darstellung und Präsentation ihres Hobbys in der Öffentlichkeit. Mehrere hundert Amateure aus der ganzen Welt bauten ihre Stationen in Schlössern und Burgen auf und traten miteinander in Kontakt. Zur gültigen Aktivierung ist die Funkstation in einem maximalen Abstand von 1000 Metern zu einer Burg bzw. zu einem Schloss zu betreiben. Eine solche Funkaktivierung gab es in diesem Jahr im Schlosspark von Limburger Hof in Rheinland-Pfalz. Unser Mitarbeiter Michael Renner, Delta Delta 0, Uniform Lima, hat sie für uns begleitet.
2: Deutscher Burgen- und Schlössertag bei diesem schönen, ja fast möchte man sagen, Kaiserwetter. Ich stehe hier mit Daniel DK5 WP im Schlosspark von Limburger Hof.
3: Korrekt, ja.
2: Genau. Und der DRLC hat hier unglaublich viel aufgebaut. Viele Menschen in blauen Shirts und das schauen wir uns jetzt an. Daniel ist Ortsverbandsvorsitzender von Limburger Hof, Kilo 42 und zusammen mit K06 Ludwigshafen macht ihr hier diese Castle-on-the-Air-Aktivierung.
3: Und ganz vielen Freunden und Mithelfern natürlich, unter anderem auch dir.
2: Ich habe Tragen geholfen, so ist gutes Deutsch, genau.
3: Und nicht so knapp, ja, vielen Dank nochmal dafür.
2: Was haben wir an Stationen?
3: Oh, relativ viele sogar. Was haben wir aufgebaut? Hier hinterm Turm oder am Turm die klassische Kurzwelle, wie man sie kennt, SSB-Phonie, sozusagen den kleinsten gemeinsamen Nenner, weltweite Kommunikation, interkontinental. Und ganz oben darauf auch noch die UAF-VAF-Station, 2,70 Meter SSB, wo wir auch uns sozusagen im lokalen Umfeld hier mit den anderen Aktivisten auf ganz vielen Burgen und so weiter und Schlössern schon getroffen haben und Skets ausgemacht haben am 1. Mai am Deutschen Burgentag. Dann auch super spannend hier das neu aufkommende Thema, der Art Bürgerfunk, wenn man so möchte, Mesh-Core, Mesh-Testing, alles LoRa-Geschichten, die gerade im Aufbau, im Kommen sind, super niederschwellig sind und auch sozusagen für den Bürger interessant, weil man keine Zulassung zum Amateurfunk benötigt und das Ganze im ISBN-Band funktioniert. Wie man sieht, super viel Interesse und geht durch die Decke.
2: Dann gibt es noch eine kleine Übungsfuchsjagd für die Kinder?
3: Richtig, die hatten wir auch schon. Also nicht nur Übungsfuchsjagd, sondern so eine Art Übung-Schnupperfuchsjagd. Können wir auch ein bisschen weiter aufbohren. Hier im kompletten Park sind Füchse oder Füchse versteckt. Und,
2: kleine Sende. Ich finde Fuchsjagd wahnsinnig martialisches Wort.
3: Das ist
2: es ist Amateurfunkpeil, nicht?
3: Gott sei Dank, ja. Also weitgerecht werden dort elektronische Füchse identifiziert mit kleinen Peilgeräten und für Groß und Klein. Also wir hatten jetzt schon ganze Familien hier. Das ist schon ein Eingangstor, was die Leute neugierig macht und wird wirklich, wirklich sehr, sehr stark besucht. Ja.
2: Du hattest eingangs von der UKW-Station oben berichtet. Wir sind ja hier im Rheingraben. Also wer es nicht weiß, Limburger Hof heißt wirklich Limburger Hof, ein Wort, im Rheingraben. Und der erstreckt sich ja fast gerade von Freiburg bis Frankfurt ungefähr.
3: Korrekt, bis in den Taunus, ja.
2: Kommt man dann auch so weit?
3: Absolut, okay. Ja. Also nicht nur das, ne? Also je nachdem, was wir haben da wirklich ganz, ganz findige Spezialisten. Ich weiß nicht, ob das heute auch ausgeübt wurde. Mit jeglicher Art von Skettern arbeiten die. Aber nichtsdestotrotz, wir kommen wirklich bis zum Rheinfall, wie man schon sagen, bis nach Freiburg, da wo der Rhein
2: Schaffhausen.
3: Dort runter, bis nach Wörth, klappt das einwandfrei und bis in den Taunus. Und natürlich haben wir Funkamateure ja auch Relaisfunkstellen. Das war natürlich auch ein super faszinierendes Thema, das auch mal auf der Karte zu visualisieren, auf dem großen Monitor und den Besuchern und Besucherinnen einen Einblick zu machen, was haben wir eigentlich an Infrastruktur, ne? Sei es Relaisfunkstellen, sei es Hemnet-Knoten oder jetzt neuerdings halt auch die ganzen Mesh-Knoten, die auch teilweise von Funkamateuren betrieben werden, wo wir auch aktiv in der Region fördern. Hier Hochschule Ludwigshafen zum Beispiel, in Mannheim soll jetzt auch noch einer kommen. Hier Achim und so weiter auf der Kalm mit, hier haben schon einen Betrieb. Also das floriert richtig gut, das ist, schweißt auch zusammen und macht Laune, gemeinsam da was zu bewegen.
2: Wenn ich manchmal seltsam schaue, liegt es an den Papageien, die hier frei lebend sind. Kaum zu erkennen. grün in grün. Also die haben wirklich die Farbe der Bäume hier und die fliegen überall rum, sind freilebend. Halsbandsittiche, der Naturschutzbund, der NABU, führt sie als heimische Art. Und ja, hier ist einfach so warm, also nicht nur heute, auch
3: absolut
2: generell.
3: Die Toskana der Pfalz, Deutschland, sagt man.
2: Ja,
3: ne? Die Pfalz
2: ist ja die Toskana. Die leben hier frei und ich glaube zwischen Freiburg und Düsseldorf zumindest sind die anzutreffen. Also das erklärt manchmal meinen verwirrten Blick, wenn ich hier nach oben schaue. Ja. Aber lass uns doch zurückkommen zu Meshcore. Ich gehöre ja noch zur Generation Meshtastic. Ja. Wo sind denn da die Unterschiede?
3: Ich bin da auch nicht super sonderlich weit drin. Ich habe mir natürlich auch eine eigene Station aufgebaut, aber bin auch selbst da ein bisschen im Umzug und unter Dach bin ich nicht so ganz performant aufgestellt. Aber ich meine, dass das Routing sich um einiges verbessert hat. Die Intelligenz hinten dran ist eine andere. Der Algorithmus bzw. das Übertragungsmedium sowieso, der Ether, aber das Übertragungsverfahren bleibt gleich, nur das Protokoll ist ein anderes. Und die Vorteile, die das Mesh Core halt birgt, sind auf der einen Seite halt dieses intelligente Routing und diese Verschlüsselung hinten dran von A nach B kommunizieren zu können.
2: Routing dann über das Internet?
3: Nein, nicht. Zum Glück nicht.
2: Das macht ja Meshtastic mit den MQTT-Servern.
3: Richtig, genau. Und das ist komplett autark. Und wenn ich das richtig verstanden habe, dann baut sich das Ding, also das Netz, im Prinzip instantan auf und erkennt anhand sozusagen der Feldstärken, wie viel dB Mikrovolt wo ankommen und routet dann im Prinzip den perfekten Pfad und macht auch Redundanzen, wenn etwaige Knoten ausfallen könnten.
2: Gehen wir rüber zum Schloss.
3: Gerne, wir haben nämlich noch viel mehr. Richtig.
2: Und solange wir uns auf den Weg machen, genau, hast du noch gar nicht gesagt, habe ich noch gar nicht gesagt, hatten wir im Vorgespräch, im Schloss sind nochmal zwei Stationen aufgebaut.
3: Genau, richtig,
2: einmal Kuro-100, also Satellitenkommunikation, und dann nochmal FT8 und dann nochmal Whisper. Also drei Stationen eigentlich, wobei Whisper läuft von alleine. Während wir rübergehen, bitten wir Conny Ferren, das hattest du vorhin schon geäußert, von Rheingold, Neue Deutsche Welle, Dreiklang.
1: Ja, Rheingold mit Dreiklang-Dimensionen spielen wir natürlich jetzt für euch gerne. An dieser Stelle möchten wir auch noch auf den YouTube-Kanal von Micha, Delta Delta 0 Uniform Lima, hinweisen. Dort ist seit einigen Tagen auch ein Video von der Burgenaktivierung in Limburger Hof eingestellt.

0: Wer erwartet hatte, dass wir außer Atem sind, müssen wir enttäuschen. Es sind 200 Meter, aber es sind 200 Meter, die es in sich haben, denn es ist die Grenze zwischen zwei Locator-Feldern. Ja. Dort drüben JN49EJ. Genau. Und hier Juliet November 49 Echo Kilo, genau. Jetzt sind wir aber wirklich vom Schloss. Es gibt einige Antennen, die aufgebaut sind, Parabolantenne. Wir haben eine sehr lustige schwedische Armeeantenne für die höheren Bänder. Wir haben diese Whisper-Antenne Endfett, die montiert wurde. Aber was erwartet uns im Schloss an Stationen?
1: Ja, gut, dass du fragst. Wir haben hier einmal die Q100-Antenne im Hintergrund. Q100, Satellitenfunk mit geostationären Satellit. Wer kennt es nicht? Ich glaube, da wirst du auch gleich nochmal aktiv werden, habe ich gehört.
0: Okay, okay.
1: Ja, da haben wir noch was vorbereitet.
0: Der Durchmesser, das werden so um die 60 cm sein, ja, würde ich mal schätzen.
1: Genau, das ist schon so
0: 60 cm, nicht?
1: Gutes Maß, um das halbwegs performant hinzubekommen. Richtig, ja.
0: Brauchst nicht allzu viel Leistung.
1: Ja, genau. Hinten dran die Discon-Antenne. Da hast du,
0: glaube ich. Discon-Antenne. Die Form kam mir bekannt vor. Discon kennt man sonst nur von den höheren Bändern. Aber gibt es auch für Kurzwelle. Wir konnten 40 Meter abstimmen. Wir konnten
1: Wahnsinn, cool.
0: 20 nicht, 17, 15 und 10 Meter. Mhm. Hat funktioniert. Einiges davon auch mit dem nicht ganz so tollen Tuner vom FTX1. Aber der ICOM, der Tuner, der macht natürlich alles. Aber wir waren bei QU100, als ich dich unterbrach.
1: Genau, wir haben da drin auch eine QU100-Station aufgebaut. Und da wollten wir dich eigentlich auch gleich mal mit drin verhaften.
0: Ja gut, dann gehen wir gleich rein. Wir sind jetzt im Schloss und ich bekam eine Turboschulung zu dieser QU100-Station über diesen geostationären Satelliten 36.000 Kilometer weit draußen. Und ja, ich weiß, was zu tun ist. Ich nehme jetzt das Mikrofon, rufe CQ und lass mich überraschen, wer mir antwortet. CQ, Satellite, CQ, Satellite, das ist Alter Codec 9, Lima, Alter Codec 9, Lima, plus CQ, 100.
2: Delta Köpek 9 Lima, hier ruft Delta Delta 1 Uniform Sierra.
0: Ich unterbreche die Aufnahme hier kurz, denn ich glaube, man muss zwei Dinge nochmal nachschicken. Zum einen mit Matthias, DD1 US in der Nähe von Freiburg, hatte ich ein sehr, sehr nettes Gespräch. Aber so nebenan, wie es in der Aufnahme rüberkommt, ist es nicht, denn das Signal war doch verrauscht. Und deswegen hatte ich das mit der KI ein bisschen nachbearbeitet, um dieses Rauschen zu reduzieren. Was man aber auch hört, ist das Echo meiner eigenen Stimme, denn ich spreche ja in das Mikrofon rein, der Empfänger läuft derweil weiter und deswegen höre ich mein eigenes Signal zurück. Der Trick ist, man darf sich davon einfach nicht beeindrucken lassen. Ja, und kaum waren Matthias und ich fertig, rief auch noch Papa Yankee 2 Sierra Foxtrot Yankee aus Brasilien rein und auch mit ihm hatte ich ein wirklich sehr, sehr schönes Gespräch über diesen Q100-Satelliten.
3: Delta Quebec, question mark. Papa Yankee 2, Sierra Foxy Yankee. Okay, Delta Quebec 9 Lima, Papa Yankee 2, Sierra Florida Yankee. Papa Yankee 2, Sierra Florida Yankee, over.
0: Es gibt eine weitere Station zu beschreiben. Wir haben hier den Norbert, er ist großer Fan von FT8, also dieser digitalen Betriebsart. An seinem Rechner, der leider so ein bisschen einen Schaden genommen hat beim Transport. Aber Norbert, was ist für dich die Faszination an dieser digitalen Betriebsart?
4: Also für mich ist besonders faszinierend, dass man diese Betriebsart rein visuell ausführen kann. Zum einen, ich bin hörgeschädigt, ich habe also mit normalen akustischen Betriebsarten ein Problem. FT8 kann ich problemlos arbeiten, kann mein Hobby als Funkamateur weiter ausführen, trotz Hörschaden. Das ist ein Vorteil dieser Betriebsart. Und das andere ist, dass man mit sehr kleiner Leistung und auch mit ganz normalen, bescheidenen Antennen sehr große Reichweiten erzielen kann. Und auch so DX, weit entfernte Stationen, die man unter normalen Umständen eigentlich nie arbeiten kann, sind mit FT8 wunderbar zu erreichen. Und das macht für mich diese besondere Faszination dieser Betriebsart aus.
0: Du hast mir ein schönes Stichwort gegeben, wunderbar zu erreichen. Was hast du denn schon erreicht?
4: Gerade kürzlich habe ich eigentlich das absolute Highlight in meinem bisherigen Funkerleben, das waren die Bouvet-Inseln. Die konnte ich mit FT8 erreichen. Das war eine DX-Expedition, auch eine ganz entlegene Insel südlich, noch zwischen Afrika und Antarktis. Mhm. Und die ist auf, glaube ich, Platz 7 oder Platz 8 der meistgesuchten Funkgebiete. Und das wäre also mit einer normalen SSB-Verbindung oder CW-Verbindung von meinem Standort mit meinen Antennen aus nicht gegangen. Mit FT8 ging es.
0: Welche Sendeleistung hast du?
4: 60 Watt.
0: 60 Watt. Mhm. Das ist nicht ganz wenig.
4: Nö, es ist auch für FT8 nicht ganz wenig, aber selbst da musste ich 4 Stunden arbeiten.
0: Das heißt, 4 Stunden lang hast du versucht?
4: 4 Stunden lang habe ich, so wie jetzt hier auch, habe ich versucht, diese Station zu erreichen,
0: ja,
4: weil eben der Andrang sehr groß war. Und gerade bevor ich aufgeben wollte, genau in dem Moment, wo ich gesagt habe, nee, wird heute nichts mehr, dann kam es und kam die Meldung auf dem Bildschirm, das QSO hat stattgefunden.
0: Dank dir, gute Jacks noch.
4: Dankeschön.
0: Und ich glaube, wir gehen jetzt noch weiter zur Whisper-Station, die automatisch arbeitet. Und deswegen ist da gar nicht niemand an dieser Station. Und ich mal schauen, ob mir selbst was einfällt, das ich erzählen kann.
5: Als Whisper-Sender kam ein kleines Kästchen von Zachtec zum Einsatz. Klein wie 2 Päckchen Taschentücher macht dieses Gerät 200 mW Ausgangsleistung und es wurde teilweise betrieben von Solarzellen und teilweise auch aus dem Akku heraus, je nachdem, wie es mit der Sonne klappte. Angeschlossen waren sowohl eine GPS-Antenne für die Position als auch diese Endfett-Antenne, die draußen an der Fassade des Schlosses entlang geführt wurde. Eingebaut in diesem Zachtec-Sender waren Filter für 17, 15 und 10 und 6 Meter, aber nichts für andere Bänder, also nicht für 20 Meter, nicht für 40 oder anderes. Und da wir die Hochfrequenz nicht verseuchen wollten und natürlich auch die Endfett-Antenne nur auf 20, 15, 10 und vielleicht noch 6 Meter resonant war, waren wir von den Bändern doch

0: die Kinder und alles, was uns noch mit dran hängt. Wünschen angenehme QSOs, 73 und bye bye.
1: Tschüss.
2: TQ Castles on the Air, TQ Castles on the Air. Hier ist Delta Quebec 9 Lima. Delta Quebec 9 Lima ruft TQ Castles on the Air. Aus Limburger Hof, Locator Juliet November 49 Echo Juliet.

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1: Liebe Hörerinnen und Hörer, das Wetter ist nicht nur Lieblingsthema bei vielen Gesprächen und bei so manchen Funkverbindungen. Nein, es ist auch seit Anbruch des Klimawandels von entscheidender Bedeutung für uns Menschen. Sie merken es ja seit Jahren, das Klima in Deutschland wird immer trockener. Überall ist es wichtig zu wissen, wann und wo es wie viel regnet. Regenmessungen sind von großer Bedeutung. Sie werden nun sicher fragen, wovon heute hier auf Radio DARC die Rede ist. Wir sind doch ein Magazin für Funkamateure und Technikliebhaber, nicht eines für Hobbymeteorologen. Doch weit gefehlt. Heute werde ich Ihnen eine interessante Technik vorstellen, wie man mit Hilfe von Funkwellen Regenmessungen durchführen kann. Dämmert es Ihnen? Jeder von uns kennt sicher das Regenradar. Mit Hilfe von Radarstrahlen kann man Größe und Dichte von Regenwolken erfassen. Das sind eindeutig Funkanwendungen. Die so erfassten Daten münden in eine Webseite oder eine Handy-App, auf der man nachschauen kann, wann und wo sich Regenwolken auf einen zubewegen. Die Daten des Regenradars kann man jeden Abend unter anderem in der Wettervorhersage

kurz vor der Tagesschau bestaunen. Doch weltweit fehlen für viele Regionen präzise Daten, weil flächendeckende Messungen bislang teuer sind. Ändern könnte sich das jedoch mit einer neuen Methode. Forscherinnen und Forscher des Karlsruher Instituts für Technologie und der Universität Augsburg gelang die Regenmessung mit dem Mobilfunknetz. Jetzt ist der Einsatz der Technologie in Westafrika geplant. Über die Ergebnisse berichtete das Team in einigen wissenschaftlichen Fachzeitschriften. Funkamateure wissen, dass vor allem auf hohen Frequenzen Regen in der Luft die Funkwellen dämpft. Der Effekt ist umso größer, je höher die Frequenz ist. Die Absorption setzt etwa bei 1 GHz ein und kann im 10 GHz Amateurfunkband schon mal eine Funkverbindung komplett unterbrechen, wenn eine Regenfront zwischen Funkpartnern aufzieht. Bekannt ist dieser Effekt auch von Fernsehsatelliten, deren Signale bei starken Regenfällen nicht mehr zu den Häusern unten auf der Erde durchdringen. Diese arbeiten typischerweise um die 11 GHz. Die Absorptionswirkung von Regen kann auch die Leistungsfähigkeit eines Mobilfunknetzes erheblich beeinträchtigen. Doch was Kommunikationsunternehmen Kopfzerbrechen bereitet, ist für Meteorologen ein Glücksfall. Die Karlsruher Forscher haben nämlich herausgefunden, dass es einen direkten Zusammenhang zwischen den fallenden Regenmengen und der Dämpfung von Mobilfunkfrequenzen gibt. Somit konnte eine gänzlich neue Methode zur Regenmessung entwickelt werden, bestätigt Professor Harald Kunstmann vom Institut für Meteorologie und Klimaforschung. Wenn ein Mobilfunknetz vorhanden ist, braucht man weder eine neue Infrastruktur noch Wettersatelliten, die von oben ein Gebiet vermessen. Aus der niederschlagsbedingten Abschwächung der Funkverbindung zwischen mehreren tausend Mobilfunkmasten konnte das Forscherteam zeitlich hochauflösende Regenkarten generieren. Beim Vergleich mit den Messwerten des Deutschen Wetterdienstes zeigt sich, dass eine nahezu perfekte Übereinstimmung erzielt werden konnte. Regenmessung als Abfallprodukt von Mobilfunk-Basisstationen? Ja, genau, das steckt hinter dieser cleveren Idee. Eine vorhandene Infrastruktur wird einfach zusätzlich ausgewertet und schon kann man überall Regenmessungen vornehmen. Und die gibt es ja heutzutage beinahe weltweit überall. Welche Methodiken genau zum Einsatz kamen, das erfahren Sie gleich. Bleiben Sie dran.

0: Das waren die Cascades aus dem Jahr 1963 mit ihrem Rhythm of the Falling Rain. Einer unserer vielen Super-Oldies hier auf Radio DRC. Ja, der Rhythmus von Regenfällen hat ja vor kurzem eine ganz neue Bedeutung erlangt. Er schwächt nämlich Funkwellen ab und daraus kann man Erstaunliches ableiten. Es geht heute in unserem Technikbeitrag um Regenmessungen mithilfe des Mobilfunknetzes. Einem Forscherteam aus Karlsruhe und aus Augsburg ist es gelungen, mittels Auswertung die Absorption von Mobilfunkwellen ein Maß für fallenden Regen zu finden. Möglich wurde die Niederschlagsbestimmung aufgrund der Richtfunkantennen, die in Mobilfunkbasisstationen zur Übertragung weiter Strecken eingesetzt werden. Also es geht nicht um die Verbindung zwischen den Anwendern mit ihren Handys und den Basisstationen. Das findet auf mehreren Frequenzbereichen um 900 MHz oder 1,8 GHz statt. Der Clou ist, dass die einzelnen Basisstationen oft nicht mittels Kabels untereinander vernetzt sind, sondern mit einer Richtfunkverbindung. Genutzt werden hierfür Frequenzen von 15 bis 40 GHz. Deren Wellenlänge beträgt rund 1 cm und das rückt immer näher an die typische Größe von Regentropfen heran. Je mehr Niederschlag fällt, desto schwächer wird das Signal, mit dem die einzelnen Mobilfunkbasisstationen untereinander vernetzt sind. So wurde für das Projekt ein Jahr lang jede Minute die aktuelle Abschwächung von 4000 Richtfunkstrecken gemessen. Der daraus entstandene Datensatz war die Grundlage für eine Korrelationsanalyse zur Bestimmung von fallenden Regenmengen. Man kann sich denken, dass diese Methode aufgrund ihrer Auflösung und Flächendeckung weltweit einzigartig ist. Neben den klassischen Methoden der Datenanalyse nutzten die Forscherinnen und Forscher auch künstliche Intelligenz, um den Zusammenhang zwischen den Messwerten herauszufiltern. Der Grund? Auch andere Faktoren wie Wind oder Sonne können zu leichten Abschwächungen des Signalpfads führen. Mithilfe der KI konnte jedoch erkannt werden, wann eine Abschwächung auf Regen zurückzuführen ist und wann auf andere Faktoren. Der Algorithmus wurde gewissermaßen kalibriert und mit anderen Messmethoden verglichen. Was ist nun der Nutzen des Ganzen, wo es doch Wettersatelliten gibt? Nun, das mag in Europa zutreffen, nicht jedoch in Entwicklungsländern. Konkret starten soll ein Projekt im westafrikanischen Burkina Faso, wo erstmals eine landesweite Erfassung von Richtfunkstrecken aufgebaut werden soll. Ohne auch nur einen Cent zu investieren, kann mit der vorhandenen Technik in Zukunft dort der Regen gemessen werden. Tolle Sache und alles basierend auf Funktechnik. Die Regenmessung mit dem Mobilfunknetz hat aber auch Grenzen. Sie funktioniert nur hinreichend gut, wenn es sich um Regen handelt, nicht jedoch um Schneeregen oder Graupel. Diese beiden letzteren Wettererscheinungen führen nämlich zu einer überdurchschnittlichen Abschwächung des Funkpfads und Schnee lässt sich mit dem Mobilfunknetz gar nicht messen. Für schneereiche Regionen kommt die neue Methode also eher nicht in Frage. In diesem Sinne, vielen Dank fürs Zuhören, bis zum nächsten Mal. Eva Maria, Delta Golf 9, Mike Fox Golf.
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5: Auch im Monat Mai wird es den DX-Jägern nicht langweilig und eine ganze Reihe von seltenen Vögeln beleben die Amateurfunkbänder. Es sind Expeditionen nach Burkina Faso, auf die Komoren, nach Gambia und die Pazifikinsel Palau angekündigt, nur um einige zu nennen. Und eine Übersicht über das herrschende Funkwetter für die DX-Jagd gibt es an dieser Stelle wieder von unserem Spezialisten Christian Reiber, Delta Lima 8 Mike, Delta Whiskey vom HF-Referat des DARC.
6: Burkina Faso, die Komoren und Gambia, das ist Afrika und für uns Europäer ein dankbares Ziel. Richtung Süden gelegen, wo die Ionisation höher ist, meist keine Tag-Nacht-Grenze im Weg und weit weg von den Polen. Das gut 11.000 Kilometer entfernte Palau, etwa 1.000 Kilometer östlich der Philippinen gelegen, ist schon ein härterer Brocken. Immerhin vermeidet aber auch dieser Signalpfad die polaren Breiten. Was wohl eine gute Idee ist, denn die Ruhe, die wir in den letzten Tagen, mit Ausnahme des Mittwochs, im Erdmagnetfeld genießen durften, ist erstmal vorbei. Denn an diesem Wochenende wird ein koronales Loch eine steife Brise Sonnenwind schicken, der recht ordentlich am Erdmagnetfeld rütteln wird. Ein G1-Magnetsturm, also die niedrigste der fünf von der amerikanischen NOAA definierten Kategorien, wird es mindestens werden, eher aber ein G2 oder sogar ein G3. Das entspricht dann einem spitzen K-Index von 6 bzw. 7. Spätestens am Montag tritt dann Beruhigung ein. Für die weiteren Tage sind im Moment nur kleinere Stoßwellen im Sonnenwind zu erwarten. Das heißt, das Magnetfeld wird ruhig bis angeregt sein und nur kurzzeitig mal etwas turbulenter werden. Allerdings wird diese Rechnung nur dann aufgehen, wenn die Region 4436 nicht explosiv wird. Sie ist die größte derzeit für uns sichtbare aktive Region und hat einige Flares erzeugt. Am Donnerstag begann sie aber abzubauen. Obwohl sie in den nächsten Tagen den kritischen Bereich durchläuft, wo von ihr ausgehende Plasmawolken sehr wahrscheinlich die Erde treffen, sieht es im Moment danach aus, als würde da nicht mehr viel passieren. Das sieht man auch am solaren Flux, der sich wieder nach unten Richtung 100 Einheiten orientiert. Eine aktive Region, deren Eruption man schon hinter dem Sonnenrand erkennen kann, wandert jetzt auf die Vorderseite. Ein ganzer Cluster aktiver Regionen wird dann ab der Wochenmitte nach und nach sichtbar werden. Für die nächsten Tage wird daher mit leicht ansteigender Sonnenaktivität gerechnet. Mit Erscheinen dieses Clusters dürfte es dann steiler nach oben gehen. Beim solaren Flux sind zunächst 100 bis 120 Einheiten zu erwarten. Später in der Woche ist dann sogar ein weiterer Anstieg Richtung 150 Einheiten möglich. Die MUF steigt an ungestörten Tagen auf 25 MHz oder etwas mehr. Es öffnen damit alle Bänder bis 15 Meter dauerhaft, 12 Meter stundenweise und 10 Meter nur sporadisch. Nachts bleibt das 30 Meter Band meist durchgehend offen. Im G1-Magnetsturm wird die MUF gedrückt. Dann ist mit 20 bis 22 MHz zu rechnen und 15 Meter schließt zeitweise. Wird der Magnetsturm an diesem Wochenende kräftiger, dann geht es mit der höchsten nutzbaren Frequenz entsprechend weiter runter. Das 17-Meter-Band ist dann das nächste Opfer und selbst auf 20 Meter kann es ungemütlich werden. Nach dem Wochenende stehen dann die Chancen gut für ruhigere Bedingungen und ein wieder zuverlässig öffnendes 15-Meter-Band. Sporadik E wäre vom Magnetsturm nicht betroffen. Noch tut sich aber recht wenig, doch das kann sich ja jeden Tag ändern. Good DX!

Das war's nun für heute. Wir sind leider schon wieder am Ende des Technikmagazins angelangt. Die Sendung der vergangenen Stunde war ein Programmbeitrag des gemeinnützigen Deutschen Amateurradioclubs e.V. Die Redaktion hatte Rainer Englert, Delta Foxtrot 2, November Uniform. Verantwortlich für die Ausgabe beim offenen Kanal Lübeck war Nico Kutzner. Wenn Sie wollen, hören wir uns nächste Woche wieder zur gleichen Zeit. Das Redaktionsteam freut sich auf Rückmeldungen unter radio@darc.de. Auf Wiederhören, tschüss und 73, bis zum nächsten Mal.

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Nun muss die deutsche Mannschaft heute Abend gegen den WM-Mitfavoriten Schweiz winnen, um doch noch eine Chance auf die nächste Runde zu haben. Das Wetter für morgen Dienstag, den 19. 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Morgen an Dienstag giftet an frühen Morgen an Welkört Nebel oder Dunst. Zwischen Angeln und Ostholstein trägt Regenwolken af. Über den Dach schuft sich jümmers mal Wetter Wolkenförde Sünn. Blang längere Dröge afschneden kann dat enkelte Schuhen geben. In de östlichen Landsdelen sind auch Gewitter möglich. Af und to schient auch de Sünn, an mehrsten ob de nordfriesischen Inseln. Die Höchstwerten liegt bei 16 Grad in Westerland bis 19 Grad in Itzehoe. Von mögliche Schur- und Gewitterböen af weit ein schwacken, tundelmortigen Wind ut Südost bis Südwest. Die wiederen Wetteraussichten. An Mitteweg sind viele Wolken anheben und dat giften beten Sünn. Zuerst trägt Regen nach Osten af. In Verlob von den Dach trägt von Westen her af und an Schuren und Gewitter ob, die auch mal kräftig utfallen könnt. De Höchstwerten liegt zwischen 15 und und bi 20 Grad. De Wind weit schwack bit mortig und frisch tundel mit Böen ut Südwest ob.

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Moin Moin, liebe Lüt. Hallo Freunde von Radio Bad Segeberg. Auf den Wellen vom offenen Kanal Lübeck UKW FM 98,8 oder 106,5 im Kabel sowie im Livestream unter www.radiobadsegeberg-online.de hören Sie heute den auf eine Stunde gekürzten Mitschnitt der Geburtstagsfeier zu Otto Flaths 111. in der Kunsthalle von Bad Segeberg. Am 9. Mai haben sich dort viele alte und neue Freunde und Kulturschaffende getroffen, Grüße ausgerichtet, Erinnerungen ausgetauscht und Neues aus der kunsthistorischen Forschung zu Otto Flath gehört. Es moderierten Detlef Dresen von der Volkshochschule und Thorsten Simonsen von dem Flath-Förderkreis. Auch wenn wir nicht alle Beiträge wiedergeben können, zu Wort kamen Christine Braun von der Kreismusikschule, Frau Tipke aus Bleckede, Herr Dornbusch aus Melsdorf bei Kiel, Professor Beukers und Katharina Prive vom Kunsthistorischen Institut an der Christian-Albrecht-Universität in Kiel, sowie Dieter Blau, Thomas Krüger und Dr. Susanne Will-Flathau vom Flath-Förderkreis. Musikalisch begleitete die Feier Anton Maywald von der Kreismusikschule und der Männerchor Bad Segeberg. Zum Schluss bebte die Halle vor Freude über die gelungene Wiederauferstehung von Otto Flath. Und die Hoffnung auf ein Einstürzen der Mauern im Flath-Stiftungsrat wuchs und wächst. Der Flath-Stiftungsrat selbst war leider nur inoffiziell anwesend, mit dem Stadtvertreter Thomas Krüger. Dennoch, die Stimmung war einfach mitreißend. Hören Sie selbst, wenn auch der Mitschnitt ohne Mischpult mit einem Handaufnahmegerät an Tonqualität zu wünschen übrig lässt.

0: Herzlich willkommen, liebe Gäste, bei der Geburtstagsfeier für Otto Flath. 111 Jahre alt wird unser lieber Otto heute. Und wir, die Familie der Kulturschaffenden, Kreativen, Kulturveranstalter, Kulturinteressierten und Kulturförderer, kurz die Familie der Kulturszene, wir feiern alle zusammen mit Ihnen. Die VHS Bad Segeberg, deren Fachbereichsleiter Kunst und Kultur ich seit ein paar Tagen bin, und der Förderkreis Kulturforum Otto Flath haben zusammen ein buntes Programm für heute Abend auf die Beine gestellt. Mit Musik und Kreativität. Einige haben gesehen, vorne ist eine große Geburtstagskarte für Otto Flath aufgebaut. Da dürfen Sie nachher mal zwischendurch alle sich gerne verewigen, mit Ihrem Namen oder ein Bild malen oder irgendwas draufkleben, was Sie haben, was dazu passt. Herr Krüger, kein Kaugummi?
1: Ich kaufe kein Kaugummi.
0: Das ist gut.
1: Wieder mit Zähne.
0: Also, seien Sie einfach kreativ. Zeigen Sie, wie kreativ wir sind mit Otto Flath zusammen. Musik und Kreativität. Essen und Trinken gibt es nachher auch. Ein großes Lob an den Förderkreis Otto Flath, Kulturforum Otto Flath, der das organisiert hat. Gespräche und kurze Ansprachen gibt es. Blicke ins Fotoalbum und Erzählungen von damals, wie das war mit Otto Flath. Wir sind hier ja bei Otto zu Hause. Die gute Stube war nebenan in der Villa, aber hier hat er 50 Jahre lang gearbeitet. Nur einige seiner Werke sehen wir hier in dieser Halle. Insgesamt hat er ja 3500 Skulpturen hergestellt, womöglich 20.000 Bilder gemalt, 50 Altäre gebaut. Ob uns das alles gefällt, das ist Geschmackssache, das ist Ansichtssache. Ich habe heute Mittag mit einer Frau gesprochen, die geschwärmt hat hier von einer Skulptur, wo ich immer gesagt habe, also mein Ding ist das nicht. Die war begeistert, gerade eben davon. Also der eine sagt, das ist toll, der andere sagt, das ist toll. Und auch Salvador Dali oder Eduard Munch und Albrecht Dürer sind auch nicht jedermanns Sache. Unzweifelhaft war Otto Flath auf jeden Fall der produktivste Künstler, den Bad Segeberg je gesehen hat. Und trotzdem, so wie Johann Sebastian Bach 100 Jahre lang verpönt war und nicht gespielt wurde, ist auch Otto Flath eine Weile, man kann schon sagen, stiefmütterlich behandelt worden. Das muss man zugeben und heute an seinem Geburtstag sagen, lieber Otto, es tut uns leid. Als vor kurzem sogar zur Debatte stand, das Grab Otto Flaths aufzugeben, kam mir ein altes afrikanisches Sprichwort in den Sinn. Es lautet, die Spannung steigt, man spuckt nicht in den Brunnen, aus dem man getrunken hat. Und diese Stadt hat viel aus dem Brunnen Otto Flath getrunken. Er hat Busreisen angezogen, hat bestimmt nicht wenig Steuern bezahlt, denn ein bisschen verdient hat er mit seinen Werken auch. Er hat in der Nachkriegszeit Segeberg einen positiven Namen gegeben, hat uns Skulpturen dagelassen, die gerne angesehen werden. Ob dieser oder jener Franziskus, die Büste von Heinrich Rantzau, die vorne im Eingang steht, und die vor kurzem im Mittelpunkt eines Staatsbesuchs stand, oder andere, die diesem oder jenem besonders gefallen. Otto Flath mag in manchen seltsam sein. Das Recht hat er mit 111 Jahren. Man mag ihn und seine Formensprache schwer verstehen. Dabei hilft uns gleich noch jemand beim Verstehen. Aber auf jeden Fall haben wir Grund, als Kulturstadt stolz auf Otto Flahn zu sein.

Sehr geehrte Damen und Herren, liebe Freunde von Otto Flath, und ich muss hinzufügen, liebe Freunde von Otto Flath, die ihn noch gekannt haben, das ist ja erstaunlich, so viele hier. Auch ich möchte Sie sehr herzlich begrüßen, und zwar im Namen des Förderkreises Kulturforum Flath. Zunächst möchte ich aber einige Danksagungen aussprechen an Personen und Institutionen, ohne die der heutige Tag so schnell eben nicht auf die Beine zu stellen gewesen wäre. Da sei an allererster Stelle die VJKA genannt, oder der VJKA, besser der Verein für Jugend- und Kulturarbeit hier im Kreis Segeberg und in Segeberg mit Herrn Karol Tschack und Frau Lück und Frau Runge, die heute auch hier ist und die nicht nur großartige Arbeit unter anderem auch auf diesem Grundstück leisten, sondern uns eben in den verschiedensten Bereichen unterstützt haben. Und mit zum Team der VJKA gehört Frau Braun als Leiterin der Kreismusikschule. Ohne die hätten wir diese Musik bisher hier nicht hören können, und sie ist ganz spontan eingesprungen auch. Wir haben beide im Urlaub sich befindend die Dinge geregelt, und das finde ich auch ganz großartig, Frau Braun, dass das so schön geklappt hat. Und natürlich Dank an den Kooperationspartner, die Volkshochschule, lieber Herr Dresen. Es war auf jeden Fall eine sehr kreative Zusammenarbeit, und ich glaube, oder ich habe das Gefühl, dass wir hier etwas Schönes heute erleben werden. Und schließlich Dank an die Helfer, an euch und Sie in allen Bereichen. Ganz herzlichen Dank.

0: Unser nächster Gast, Professor Borkas, Leiter des Kunsthistorischen Institutes an der Christian-Albrecht-Universität in Kiel.
1: Ja, vielen Dank für die freundliche Einführung und auch vielen Dank, dass ich hier sein darf und ein Grußwort sprechen, obwohl ich mit dieser Veranstaltung sozusagen im organisatorischen Leben keine Verdienste habe erwerben können. Die Kunstgeschichte beschäftigt sich mit Kunst aus Kriterienbindung heraus. Wir fragen nicht, wie Herr Dresen es eben auch schon gesagt hat, eben nach Gefallen oder nach Nichtgefallen. Wir fragen nicht nach dem, was sozusagen wir persönliche Zugänge haben, ob wir persönliche Kontakte mit den Künstlern haben, sondern wir fragen danach, was ist relevant an einem Kunstwerk? Was ist relevant in einer historischen Hinsicht? Also relevant über die Zeiten hinweg. Und das kann sehr unterschiedliche Dinge sein. Es kann natürlich die herausragende Qualität eines künstlerischen Werkes sein, die handwerklich ist, sie kann künstlerisch sein, sie kann konzeptionell sein. Sie kann aber auch sein gesellschaftlich. Und das, was wir hier haben, und ich bin sehr froh, dass wir hier an diesem Ort noch so zusammenkommen können, dass wir die Möglichkeiten haben, dass diese Kunsthalle auch mal existiert und nicht inzwischen eine Baugrube wäre oder etwas Vergleichbares. Die Bedeutung von Otto Flath ist neben seiner künstlerischen Bedeutung und neben der handwerklichen Qualität und all diesen ganzen anderen Dingen, die werkgebunden sind, sicherlich auch eine gesellschaftliche, die in Schleswig-Holstein in den 50er, 60er Jahren sehr, sehr hoch gewesen ist und die, wie ich sehe, auch im 21. Jahrhundert noch sehr hoch ist, denn wir sind durchaus hier eine stattliche Anzahl von Leuten, die hier zusammengekommen sind. Weiterhin wirkt sozusagen dieses Werk, und das ist für kunsthistorische Betrachtung im Nachhinein ein ganz wesentlicher Kriterienpunkt. Denn ein Werk, was wahrgenommen wird, weil es rezipiert wird, weil sich Leute dafür interessieren, ist relevant. Und an alle Politiker möge damit gesagt sein, ein Werk, was relevant ist, aus welchen Kriterien auch immer heraus, ist letztendlich zu debattieren und nicht einfach auf Seite zu schieben und sozusagen zu ignorieren. Die Kunstgeschichte sieht weniger einen politischen Auftrag hinter ihrer Arbeit, sondern wir möchten versuchen, historische Kontexte zu stellen. Wir möchten versuchen, die Sachen in ihren Entstehungskontext zurückzubinden, in ihre Ideen, die damit transportiert worden sind, die damit auch aufgewirkt haben. Und Otto Flath hat ein sehr langes Werk, eine sehr lange Schaffensphase, die sehr unterschiedlichen Einflüssen ausgesetzt gewesen ist, eben zu Ende bringen können und daraus sehr, sehr viele Werke hinterlassen. Wir haben eben die stupende Zahl sozusagen gehört, die also so beeindruckend ist, dass man also gar nicht weiß, wie man allein mit seinem Werk umgehen kann. Aber es ist eben wichtig, dass aus diesen Werken dann die Kriterien herausgefunden werden, was war in den 30er, in den 40er, in den 50er, in den 60er, in den 70er Jahren bestimmend für die Formensprache, was hat sich geändert, warum hat es sich geändert, was sind die geistigen Hintergründe, die dahinter stehen, was sind die kunsthistorischen Einflüsse, die da sind, und das ist nicht aufgearbeitet. Dafür ist Otto Flath von der Bedeutung her, die er in diesem Bundesland und auch das Recht für Sägewerk hat, viel zu wenig beachtet worden. Das wollen wir gerne ändern. Die wesentlichen Verdienste in dieser Hinsicht hat Frau Priebe, das werden wir jetzt gleich hören, eben dafür schon mal vorgelegt. Das war mir eben eine Diskussion angestoßen. Wir haben uns ein paar Jahre bemüht darum, etwas sozusagen auf die Beine stellen zu können. Das ist nicht immer so ganz einfach, das kostet auch Geld. Und Geld muss man einwerben und dafür braucht man auch geeignetes Personal, die eben die Arbeiten umsetzen können. Wir sind inzwischen so weit, dass wir eben jetzt durch diesen hervorragenden Beitrag, den Frau Priebe geschrieben hat, eben eine Möglichkeit haben, jetzt auch mal kunsthistorisch wissenschaftlich fundiert sozusagen in die Diskussion einzutreten. Das ist ein Anfang, aber wir hoffen, dass wir den fortsetzen können. Insofern möchte ich diese schöne Geburtstagsfeier als Anlass nehmen, einfach auch mal Danke zu sagen, dass wir darüber arbeiten können und dass wir die Möglichkeiten haben, eben uns auch an einen schleswig-holsteinischen Künstler dieses Formats eben sozusagen unsere kunsthistorischen Instrumente zu schärfen. Und danke, dass wir hier sein können und wir hoffen, dass das sehr fruchtbar werden wird, was wir in den nächsten Jahren hoffentlich über Otto Flath noch alles zusammenbringen. Vielen Dank.

0: Mein Name ist Katharina Priebe, ich bin Kunsthistorikerin, ich komme aus Kiel und habe mich in einem wissenschaftlichen Aufsatz mit Otto Flath beschäftigt. Heute Abend habe ich nun das Vergnügen, Ihnen in einem Kurzvortrag die Altarskulptur von Otto Flath in der Kieler Petruskirche vorzustellen. Dabei geht es mir vorrangig um die Herleitung des Bildprogramms und dessen Einordnung. 1939 schuf der Holzbildhauer Otto Flath eine vielfigurige Skulpturengruppe als Altarbild für die Kieler Marienegarnisonskirche, die heutige Petruskirche. Dazu schuf er noch eine weitere am Taufbecken des Altares platzierte Skulptur. Altar und Taufgruppe sind bis heute unverändert an ihrem Bestimmungsort erhalten. Das Altarschnitzwerk von Otto Flath zeigt ein zentrales, monumentales Holzkreuz, das links und rechts jeweils von drei Figuren stehen, flankiert wird. In den Figuren können wir typische regionale, spezifisch Kieler Tätigkeitsfelder der damaligen Zeit erkennen. Fischer, Seefahrer, Soldaten, Bauern. In der Taufgruppe wird eine Familie mit Vater, Mutter, Täuflingen, zwei Geschwistern und Taufpaten dargestellt. Zu diesen lebensnahen Figuren gesellen sich jedoch auch noch weitere Gestalten. Links vom Kreuz, als zentrale Stele, findet sich eine Gruppe von vier Frauen. Sie tragen Fackel, Krug, Ehren und wehendes Haar als Attribute und sind damit als die antiken vier Elemente Feuer, Wasser, Erde und Luft gekennzeichnet. Pardon, jetzt habe ich gerade die falsche gezeichnet. Ich meinte diese hier. Während wir hier als zentrale Stele Frauen, die durch einen Faden verbunden sind, erkennen können. Diese entstammen der Mythologie und können mit den antiken Parzen oder germanischen Nornen, Frauen, die den Schicksalsfaden der Menschen spinnen, identifiziert werden. Neben diesen mythologischen Frauengestalten gibt es noch weitere. So wird jede Stelengruppe durch eine weitere, zum Teil verschleierte, Frauengestalt überhöht. Sie tragen keine weiteren Attribute. Ihre Gewandung und Haltung lässt sie in den Bereich allegorischer Gestalten, das heißt einer bildhaften Personifikation einer abstrakten Idee, als eine Art Schutzgeist rücken. Wie kam es nur zur Entstehung dieses Altarwerks und wie ist es zu verstehen und einzuordnen? Die Kirchengemeinde der Garnisonskirche empfand die ursprüngliche Altargestaltung mit einem kaum 30 Jahre alten Gemälde des leidenden, gekreuzigten Christus Ende der 1930er Jahre als nicht mehr zeitgemäß. So traten der Garnisonspfarrer Kurt Sonntag, der den Plan der Kirchengemeinde unterstützte, und Otto Flath, der den Auftrag gerne entgegennahm und hierfür mehrfach in seine alte Heimatstadt Kiel reiste, 1938 in Kontakt. Otto Flath hatte zu dieser Zeit bereits mehrere kirchliche Auftragsarbeiten geschnitzt. So verschiedene Ehrenmale, den Altar der Dankeskirche in Kiel-Holtenau oder einen Altar für die Lutherkirche in Lübeck. In diesen Werken hatte Flath bereits die künstlerische Form entwickelt, die auch in der Petruskirche Anwendung fand. Ein zentrales Kreuz, um das sich mehr oder weniger plastisch ausgearbeitete Figuren gruppieren. Diese Grundform variierte Flath in den Gestaltungsdetails. Mal wählte er die Stele, mal die freistehende vollplastische Figur. Mit diesem Kompositionsschema griff Flath die Gestaltung von Ehrenmalen des Ersten Weltkriegs auf, wie sie seit 1918 zahlreich errichtet wurden. Dort ist das von unterschiedlich gestalteten Inschriften, Tafeln oder Stelen umstandene, freistehende, monumentale Kreuz. Ein verbreitetes Motiv. Hier sehen wir ein Beispiel aus Vlemhude, was auch der Konfirmationsort von Otto Flath war. Dieses wurde 1921 von Ernst Prinz einem wichtigen Kieler Architekten, errichtet. In der Tradition dieser Ehrenmale steht auch das Ehrenmal von Ernst Barlach im Magdeburger Dom. Die Höhenstaffelung zusammengesetzter, blockhafter Figurenstelen und die Anordnung der Figuren in zwei Registern scheinen hier für Flath vorgebildet zu sein. Otto Flaths Arbeiten werden in der Literatur immer wieder mit dem Werk von Ernst Barlach verglichen. Barlach hatte sich seit den 1910er Jahren im Umkreis des Expressionismus zum wichtigsten Vertreter moderner, figürlicher Bildhauerei entwickelt. Seiner Rezeption bzw. Neuinterpretation mittelalterlicher Skulptur folgten viele Künstler. So galt auch Flath in zeitgenössischen Ausstellungsrezensionen als, Zitat, Meister einer neugotischen Holzbildkunst oder, Zitat, Verkünder des gotischen Menschen. Barlachs Werke waren Flath auch sicherlich bekannt. So fanden sich mehrere Skulpturen von Barlach im Kieler Stadtbild. Neben Barlach waren es aber auch direkt mittelalterliche Bildschnitzer, die großen Eindruck auf Flath machten. Flath benennt selbst in seiner Biografie die Besichtigung des Brüggemann-Altares im Schleswiger Dom als Impuls, fortan christliche, zeitgemäße Altäre zu schaffen. Doch wie sieht es mit der Ikonografie, das heißt der Bedeutung der dargestellten Figuren aus? Eindeutig christliche Bildmotive sind in Flaths Altarwerk auf das monumentale Kreuz reduziert. Flath wählt für seinen Altar keine biblische Erzählung, etwa das Golgotha-Geschehen mit gekreuzigten Christus, Maria und Johannes, sondern er wählt das Kreuz ohne Gekreuzigten als reines Sinnbild. Um dieses Kreuz versammelt er die Gemeinde, dargestellt durch die Seefahrer, Soldaten und Bauern, ergänzt durch die Familie der Taufgruppe. Dazu gesellen sich rein allegorische, nicht eindeutig christlich-biblische Gestalten, die die Lebenszeit und die Elemente symbolisieren. Dieses von Flath gewählte Bildprogramm sowie der Aufstellungsort, eine Garnisonskirche der Marine und das Jahr der Aufstellung 1939 führten dazu, dass das Werk als Teil einer ideologisch vereinnahmten NS-Kunst gelesen wurde. Durch die Darstellung von Bauern, Soldaten und der kinderreichen Familie rückt dieses Gemeindebild in die Nähe von Darstellungen der idealisierten Volksgemeinschaft, die mit völkischem Charakter in der NS-Kunst propagiert wurden. Ihre Wurzeln liegen aber ursprünglich in einer ideologisch neutralen, national-romantischen Heimatkunst. Dass diese der Heimatkunst entstammenden Seefahrer, Bauern und Familiendarstellungen nun auch in der kirchlichen Kunst Anwendung fanden, ist nicht verwunderlich. Bereits seit den 1910er und 20er Jahren gab es in der Kunst eine Durchmischung von christlicher und profaner Kunst. Christliche Motive wurden profanisiert, etwa die Pieta-Darstellung als Mutter mit sterbenden Soldaten, als Motiv von Ehrenmalen. Ebenso hielten sakrale Motive Einzug in nicht-christliche Avantgarde-Kunst. Ein Beispiel dieser Durchmischung aus Schleswig-Holstein ist die Wandmalerei der Malerin Käthe Lassen in einer Flensburger Kapelle von 1912. Hier versammeln sich zeitgenössisch gewandete Männer und Frauen um einen überlebensgroßen Christus. Das biblische Motiv der Bergpredigt verbindet sich mit einer lebensnahen Gemeindedarstellung. Doch zurück zu Flath. Schaut man sich die Ausführung der Figuren an, fallen ein heroischer, gar pathetischer Duktus auf, der durch zurückgenommene Emotionen den gelenkten, statuarischen Typus der Figuren und beigegebene Attribute wie Schwerter und Fahnen vermittelt wird. Die markanten Gesichtszüge mit hoher Stirn, Kanten, Kinn sind eine Form, wie sie als arisch-nordischer Typus in der Kunst der NS-Zeit beliebt war. Allerdings gibt es diesen nordischen Typus als Ausdrucksform bereits in der Kunst seit 1900. noch ohne eine rassistische Konnotation. Hier sehen wir ein Beispiel von Johann Bossert, eine Lithografie von 1902. Ähnliches gilt für die allegorischen Frauengestalten. Flach wurde hier vorgeworfen, mit der Darstellung heidnischer Nornen und den nibelungenhaften Frauengestalten dem nationalsozialistischen Germanenkult zu frönen. Eher dürften sich hier aber Einflüsse theosophischen oder mystischen Gedankenguts niedergeschlagen haben, das nach 1900 als Geistesströmung weit verbreitet war. Darunter versteht man die Verbindung christlicher, naturreligiöser und mythologischer Konzepte, etwa in der Rezeption der antiken Vier-Elementen-Theorie oder germanischer und antiker Sagen, was auch künstlerisch vor allen Dingen bei den Symbolisten und Expressionisten Niederschlag fand. Otto Flaack befasste sich durch seine Mäzenin Ellen Burmeister, die für Anthroposophie, Mystik und Rosenkreuzertum schwärmte, definitiv mit diesen Strömungen. Was lässt sich aus diesen Betrachtungen schlussfolgern? Flaacks Altar von 1939 steht stilistisch und ikonografisch in der Tradition der Kunst der 1910er und 20er Jahre und ist somit keine genuin, also ursprünglich nationalsozialistische Kunst. Zudem verkennt die moralische Frage nach einer Nähe zur NS-Kunst die Komplexität von Kunst. Ein klares Deutungsmuster der Ikonografie des Altarensembles, wie auch von Flaacks übrigen Werk im Sinne einer unpolitisch-religiösen oder einer ideologisch vereinnahmten Auftragskunst, ignoriert seine kunsthistorischen Wurzeln. Die Altarwerke von Otto Flaack aus den 30er Jahren sind weniger nationalsozialistische als theosophische Werke spätexpressionistischer Prägung. Sie sind wichtige künstlerische Zeugnisse und geistesgeschichtliche Zeitdokumente des ersten Drittels des 20. Jahrhunderts und verdienen es, bewahrt und erforscht zu werden. Danke.
1: Warum kommt man da erst heute drauf? Also Otto Flaack hat damals das gemacht, was man heute auch macht. Man versucht, modern zu sein. Man versucht, in der Art,

0: die ganzen wichtigen Kunstströmungen dieser Zeit, der 50er und 60er Jahre, waren abstrakte Kunstrichtungen, also nicht mehr figürlich, sondern abstrakt ungegenständlich. Und das war die Avantgarde-Kunst, das war die wichtige Kunst, die auf den großen Ausstellungen gezeigt wurde. Und das Figürliche wurde so ein bisschen als liebliches Handwerk marginalisiert. Und gerade kirchliche Kunst fand gar keine Betrachtung in den großen wissenschaftlichen Diskursen.
1: Finde ich witzig, denn wenn man in ältere Kirchen geht, so in der Reformationszeit zum Beispiel oder kurz danach, so, wir waren ja neulich mit der Arbeitsstelle Heinrich Hanzau und ein paar Leuten in der Breitenburg, in der ersten lutherischen Kirche da. Und da sind natürlich unterm Kreuz, wie man das damals gemacht hat, Heinrich Rantzau und seine Frau abgebildet. Das waren damals so die Fürsten. Und heute würde ich sagen, wenn man das heute demokratisch macht, wird man ganz normale Menschen darunter malen, so wie Bauern und Leute, die zur See fahren. Aber das war nach dem Krieg nicht so angesagt.
0: Nee, da war es tatsächlich die ungegenständliche Kunst und Platz. Menschen, die er darstellt, sind tatsächlich entindividualisiert. Also er stellt in seinen Altären selten eine konkrete Person dar, so wie man das in einem mittelalterlichen Bild als Stifterfigur, die persönlich benannt werden kann, unterm Kreuz zum Beispiel hat. Flat hat den Menschen an sich als darstellungswürdig empfunden und nicht eine konkrete Person.
1: Also symbolisch. So wie die Norden ja auch die Götterdämmerung ankündigen. Und man kann sich auch sagen, als Christ, in dem Augenblick, wo Jesus ans Kreuz geschlagen wird, hat das Alte keinen Sinn mehr, die alten Machtstrukturen, die alten religiösen Machtstrukturen. Eigentlich passt das doch dazu, ne? Als Symbol, dass er sagt, es ändert sich komplett alles, nicht nur die Menschen, sondern die ganze Welt.
0: Das war diese Vermischung von verschiedenen Strömungen, also nicht nur der klassische christliche Glauben, sondern dieses christliche Welt- und Menschenbild ergänzt durch andere Strömungen, also antike Darstellungen, ergänzt durch anthroposophisches, theosophisches Gedankengut. Also dass so eine Vermischung auch esoterischer Gedanken stattgefunden hat.
1: Ja, also eigentlich ganz schlau. Gibt es eigentlich in Schleswig-Holstein noch mehr Leute, die so viel an Holz gemacht haben?
0: Also Flat ist für seine Zeit auf jeden Fall der wichtigste Vertreter, der für die Kirche produziert hat. Wir haben in den 20er, 30er Jahren eine große Anzahl an Bildhauern, die Bauplastik machen. Also es gab ja zum Beispiel Kieler Kunstkeramik. Die haben aber keine Skulptur geschaffen, die für sich stand, sondern Bauskulptur, die an Gebäuden gebunden war. Und da gibt es auch Künstler, die einen großen Output haben, Namen, die man immer wieder liest, aber Flat ist tatsächlich der wichtigste, den wir kennen. Also es gibt dann aber auch wieder andere Künstler, Emil Jensen zum Beispiel, der hat auch in Holz gearbeitet, aber zu dem können wir heute gar nichts mehr sagen, weil sein Atelier im Zweiten Weltkrieg verbrannt ist. Also da wissen wir gar nichts mehr über die Bedeutung. Bei Flat können wir sie noch festmachen, weil uns so viele Skulpturen erhalten sind.
2: Und das Archiv.
0: Und das Archiv, genau, das ist auch ein ganz großer Wert für sich, dass das noch zusammen an einem Ort, also auch die Hintergründe, nicht nur das Kunstwerk, sondern auch alles, was zum Kunstwerk dazugehört, erhalten ist.
1: Gibt es andere Städte in, sagen wir, Schleswig-Holstein oder sonstige, die Ihnen einfallen, die mal so ein bisschen was aus dem Künstler machen? Ich denke mal, wenn ein Dorf da ist, wo ein Mensch lebt oder lebte, der mal 10 Bilder gemalt hat, die sind sowas von stolz darauf. Und hier so ein fleißiger Flat, machen das andere Städte schlauer mit Bildhauern oder sind wir dann die Ersten?
0: Also für Bildhauer habe ich jetzt in Schleswig-Holstein kein weiteres Beispiel, aber natürlich ist in Seebühl, ein kleines Dorf an der Nordseeküste, ist Emil Nolde ganz groß, wobei Emil Nolde natürlich auch deutschlandweit oder weltweit ein großer Name ist, der ist bekannt, der zieht Menschen an und Seebühl schmückt sich natürlich mit seinem Noldehaus.
1: Also hätten wir hier mit einem Bildhauer ein Alleinstellungsmerkmal, wie man so schön sagt.

Ich bin zwar kein Norddeutscher, ich bin ein gebürtiger Ruhrpottler, aber fühle mich in Schleswig-Holstein schon seit 30 Jahren wohl. Das nun zu meiner Person. Ich heiße Dieter Blau und bin einer der neuen Ehrenamtler, sogenannten Ehrenamtler, die hier den Betrieb in der Kunsthalle Flah aufrechterhalten. Wir haben also am Wochenende immer samstags und sonntags von 15 bis 18 Uhr geöffnet. Und in der Woche nach terminlicher Absprache, da kommen ja auch meistens Gruppen, wenn sie denn kommen. Ja, ich bin eigentlich hoch erfreut, so viele Personen heute Abend hier zu sehen. Das sieht im grauen Alltag leider ganz anders aus. Am letzten Wochenende hatten wir 8 Besucher. Wir haben auch an manchen Tagen gar keine Besucher. Dann sitzt man hier, und das ist ja meist immer am Wochenende, und ist eigentlich auch manchmal recht frustriert. Jetzt gerade vor Jahren kamen also die Personen oder die Gruppen busweise. Es waren Tausende, die hier in die Kunsthalle gekommen sind. Da fragt man sich natürlich, wie kann das sein? Gut, diese Kunstplan ist natürlich auch nicht mehr so gefragt, wie wir es eben schon gehört haben in den 50er Jahren. Aber man muss auch was dafür tun, um Menschen und Besucher in die Kunsthalle zu locken.

0: meine Damen und Herren, schön, dass ich das Schlusswort haben darf. Ich hoffe, Sie sind noch alle aufnahmefähig. Als ich diese kurze Ansprache vorbereitet habe, dann muss ich Ihnen ehrlich gestehen, habe ich gedacht, was schreibe ich denn am besten, was auch vielleicht für Sie interessant sein könnte. Und jetzt stehe ich hier und sehe eine Riesenmenge von Leuten und bin hell auch begeistert, dass so viele gekommen sind. Hätte ich nicht für möglich gehalten, denn Thorsten hat ja gerade gesagt, auf verlorenen Posten habe ich lange gestanden und habe gedacht, ich bin ganz alleine. Wo kriege ich meine Mitstreiter her? Und dann höre ich so wunderbare Reden auch von Ihnen, Herr Professor, und muss ich sagen, das gibt also auch erheblichen Auftrieb. Und ich hoffe, Sie können das alle auch mitnehmen. Und ich möchte gerne etwas dazu beitragen, dass das Bild abrunden wird. Wie Sie schon gehört haben, ich bin der Stadtvertreter und Stiftungsratmitglied. In dieser Funktion kann ich heute nicht zu Ihnen sprechen, dafür bin ich nicht prädestiniert und befugt. Ich möchte aber zu Ihnen sprechen, weil ich hier der direkt gewählte Abgeordnete bin. Ich bin Gründungsmitglied beim Förderverein und ich habe, glaube ich, den Stein ins Rollen gebracht, sodass wir heute hier diese Feier feiern können. Also ich bin ja nun nicht jemand, der sich selbst beweihräuchert, aber wenn Sie mal zurückdenken, was vor 3 Jahren war, als dies Ganze hier verkauft werden sollte und abgerissen werden sollte, da haben wir ja das Glück gehabt, dass der Stiftungsrat noch einmal, der damalige Stiftungsrat, Nein gesagt hat. Aber ich hinterher wusste, die Kuh ist nicht vom Eis. Also da wird weiter gebohrt. Und dann stand ich da und habe mir überlegt, was machst du jetzt? Ich wollte ja auch eben den Kopf durch die Wand, ich wollte Otto Flath nicht untergehen lassen. Und da habe ich gedacht, ich hole mir eine behördliche Unterstützung. Das war für mich das Denkmalschutzamt. Und ich hatte das Glück, dass die Frau Krämer gerade neu war, hier beim Kreis. Und sie kannte Flath nicht, sie kannte die Gegebenheiten hier nicht. Sie war eigentlich ein unbeschriebenes Blatt und damit war sie auch neutral und das war ja eigentlich von Vorteil. Naja, also gesagt, getan, ich fahre mit Frau Krämer hierher und sage, ich möchte, dass Sie die Villa unter Denkmalschutz stellen, damit Otto Flath gerettet wird. Dann sagst du zu mir, was wollen Sie mit der neuen Villa? Die stelle ich nicht unter Denkmalschutz, das hat ja keinen sachlichen Mehrwert. Und als ich ihr erzählt hatte, was hier alles ist und was mit der Villa zusammenhängt, dann sagte sie zu mir, also die Villa nicht, aber dann machen wir Ensembleschutz draus in Krüger. Oh, habe ich gedacht, Donnerwetter. Ich konnte mit dem Begriff ja gar nichts anfangen, ich wusste gar nicht, dass es sowas ging. Wieder was dazugelernt. Und habe mich gefreut. Und dann haben wir uns auf die Bismarckallee angeguckt und dann sagt sie, und die stelle ich gleich mit unter Denkmalschutz. Da habe ich gedacht, Donnerwetter, die Frau, die hat ja richtig Tempo drauf und das als Beamtin. Dann mal sehen, wie weit wir kommen. Ich bin doch selber Beamter, ich weiß so, wie über uns geredet wird. Aber sie hatte Schneide und so und sie wusste, was sie wollte und sie konnte nicht, wie sie wollte. Denn wir erfuhren dann, dass die KV eine Bauvoranfrage gemacht hatte und die war für 2 Jahre gültig, hatte Bestandsschutz. Und diese Bauvoranfrage hatte der Kreis mitgeteilt, es gibt also keine Lastenbewegung mehr. Und deswegen konnte der Denkmalschutz nicht aktiv werden. So, da wurde die Sache erledigt. Was tun Sparzeugen? Hatte ich das Glück, der liebe Gott hat mir Frau Dr. Biflatschow geschickt. Wir hatten von Anfang an, ja von dieser besagten Sitzung an, hatten wir Kontakt und sie schüttelt den Kopf. Nein, ich muss es mal wirklich sagen, Susanne, wenn du nicht gewesen wärst, dann hätten wir mit Herrn Simon und so das nicht zusammen aufziehen können. Der Schluck wäre nicht dazugekommen und andere und wir hätten den Förderverein gar nicht gegründet. Aber eure Überzeugungsarbeit hat mich mitgerissen. Ich habe gesagt, okay, das machen wir. Wenn nichts hilft, dann hilft das vielleicht. So, uns gibt es erst seit 1 Jahr. Also ist in der Zwischenzeit nicht viel passiert. Ich habe gekämpft, wir haben gekämpft, wir haben viel Schriftverkehr gehabt mit vielen Behörden. Und nun interessiert sich natürlich, was dabei herausgekommen ist. Also ich bin einer derjenigen gewesen, der immer versucht hat, Input zu geben. Man hat gesagt, da musst du hinschreiben und da musst du hinschreiben. Und Frau Dr. Biflatschow hat dann abends gesessen und nachts gesessen und formuliert und Adressen geschrieben und hingeschickt. Wir haben ein Ziel erreicht. Wir haben erreicht, dass der Landesdenkmalpfleger die Villa unter Denkmalschutz stellen will.
1: Ja, meine Damen und Herren, der Rennerkorps Bad Segeberg ist natürlich gerne heute dabei, auch sehr gerne gekommen. Vorhin wurde hier gefragt, wer denn alles Otto Flath wohl noch gekannt hat. Das waren ja eine ganze Menge. Wenn man ihn gefragt hätte, wen er denn kennt hier, hätte er bestimmt gesagt, den Männerchor. 1835 das Sägewerk kam, war der Chor schon 95 Jahre lang hier. Und deswegen, wenn er ihn bestimmt gekannt haben, ob er ihn mal gehört hat, weiß ich nicht. Aber er hat sicherlich eine Beziehung zur Musik gehabt. Ohne diese Beziehung zur Musik kann er sowas gar nicht schaffen. Aber zunächst einmal, wer hat ihn? Ein schöner Mann.
0: Wissen ja, Politik ist das eine, Kultur ist das andere, das eine, was man will, das andere, was man muss. Ich muss Sie jetzt leider auch mal in die Pflicht nehmen, denn wenn Sie schon so zahlreich hier sind, kann ich auch Sie um Ihre Unterstützung bitten. Es gibt einmal von uns diese Karte, es gibt mehrere davon, die können Sie immer gerne als Postkarte, Glückwunschkarte, wie auch immer, verschicken. Dann gibt es sinnigerweise noch eine Karte, wo man dann seinen Eintritt erklären kann in den Förderverein. Wer das noch nicht getan haben sollte von denen, die hier sind, nicht meine liebe Freundin, dann möchte ich dich alle doch bitten, das zu tun. Denn es geht uns nicht so sehr um das Geld, es geht uns darum, nachweisen zu können, sagen zu können, wir haben eine große Anzahl von Mitgliedern in unserem Kreise und damit können wir was anfangen. Damit haben wir ein Gewicht in der Öffentlichkeit. Ich hatte noch irgendetwas, was ich unbedingt loswerden wollte. Ja, und zwar, wir haben heute einige Sachen gehört über Flath. Ich würde Sie doch alle bitten, wenn Sie eine nette Geschichte haben zu Otto Flath, dann schreiben Sie die doch auf und geben Sie sie uns, wer Andenken an Otto Flath hat und die gerne loswerden möchte, damit wir sie hier zeigen können. Ich möchte jetzt nicht sagen, dass wir ein Museum machen oder so, aber es ist doch vielleicht ganz interessant für Besucher, nicht nur die Werke zu sehen und Erklärungen zu den Werken zu lesen, sondern auch die Verbundenheit vieler Menschen mit dem Künstler Otto Flath nachzuerleben. Also wenn Sie so etwas haben, so wie Sie jetzt mit dem Dankesbrief oder Sie auf Blackett mit Ihren Erinnerungen an Flath, das wäre doch eine schöne Sache, die wir hier dann vielleicht irgendwann auch mal konzipieren können. Denn ich gehe davon aus, dass Otto Flath heute nicht nur 111 geworden ist, sondern wir werden auch noch viele andere Geburtstage feiern können.
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3: Moin und hallo zu unserem kleinen Festival der besten 666 Hits der 80er Jahre. Mein Name ist Christian Meyer, die Kollegen Carsten Vollbehr und
4: ich bin der Martin
3: Schmeling warten in den Studios an Altenholz und Kiel-Holtenau auf ihre Einsätze. Ich kann nur hoffen, die beiden träumen nicht und verpassen dann ihre Moderationseinsätze, ganz im Gegensatz zu Aber, denn die träumten sich in 1979 zum Charterfolg in 1980 mit I Have a Dream auf unserem Platz 213.

Captain Sensible und What aus dem Jahr 1982, unser Platz 212. Der Bassist der Punkrock-Band The Damned, Raymond Iron Burns, bastelte nebenher Songs, die der Band zu poplastig waren. Dieser ist einer davon. Vielleicht erinnern sich einige noch an den dicken Willem aus Hamburg, der mit der deutschen Coverversion ebenfalls in die Hitparade kam. Allerdings durfte er sich nicht auf die Bühne stellen, weil man Angst um die Tragfähigkeit der Bühnenelemente hatte, und so sang er den Song eben im Liegen. Sah ja auch cooler aus. 1985 brannten die Pet Shop Boys sich auf Platz 211 unserer Hitparade mit den West End Girls. Der Titel thematisiert die damaligen Klassenunterschiede in London.

Musik made in Italy war das aus 1989. Eine für den Jahrzehntewechsel typische Hausnummer. Black Box und Ride on Time, unser Platz 210. Die Vocals in diesem Lied stammen aus Lolietta Holloways Song Love Sensation aus 1980. Und die Verwendung dieser Samples führte zu einem Rechtsstreit und einer späteren allgemeinen Frage über die Praxis des Sampling und der Nutzung bereits veröffentlichter Musik im Dance-Bereich. Wir machen weiter mit einem in den 80ern sehr erfolgreichen Duo. Ihre Art, Musik zu machen, hat Wiedererkennungswert. Eine ganz eigenwillige Synthi-Instrumentierung und dazu die markante Stimme von Annie Lennox. Das charakterisiert die Eurythmics. Sweet Dreams wird auch heute noch häufig im Radio gespielt und in Deutschland erreichte es 1983 Platz 4 und bei uns liegen sie in den Top 666 auf der Position 209.

Madonna mit Papa Don't Preach auf Platz 208. Das ist das, was Heranwachsende gerne immer wieder über ihre Eltern denken, und ich war da bestimmt nicht anders. In dem Lied von Madonna geht es um eine schwangere Teenagerin, die entgegen dem Rat ihres Vaters und der Freunde weder das Kind abtreiben noch zur Adoption freigeben möchte. Bei Sydney Youngblood geht es um Frieden und Einigkeit der Menschen. Im Refrain wünscht sich der Protagonist, dass er die Welt zu einem besseren Ort machen könne, in der es nur Frieden und Gerechtigkeit gibt. Das wird wohl auf ewig ein Wunschdenken bleiben, solange es die Menschheit gibt. Der Text ist schwermütig, aber die Musik dazu geht ins Bein und macht gute Laune. Deshalb habe ich für euch jetzt der Sydney Youngblood aufgelegt mit If Only I Could auf Platz 207.

0: George Michael. Ja, er kann mehr als nur Last Christmas, I Want Your Sex. Platz 206 aus 1987. Ein Jahr später, 1988, geht es auf den Höhepunkt der Acid-House-Szene zu. Mit dem Studioprojekt des britischen DJs Mark Moore ging es sogar bis in die amerikanischen Dance-Charts. Das hört sich voll nach 90er-Mucke an. Hier ist S-Express und Theme of S-Express.
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für die Italo-Disco eigentlich zu früh. Doch Dolce Vita von Ryan Paris aus 1983, das ist genau diese Musikrichtung, die den Höhepunkt ihrer Welle erst Mitte bis Ende der 80er Jahre erreichen sollte. Ryan Paris hat dieses Stück selbst geschrieben und produziert und hatte damit großen Erfolg. In Deutschland ging es in den Charts bis aufs Treppchen, Platz 3 die höchste Platzierung. Und in den Top 666 der 80er liegt er damit auf der 204. Jetzt zu einem Titel, der es sogar auf die 1 und nicht nur in Deutschland geschafft hat. Es ist der Song zu den Olympischen Spielen 1988 in Südkorea. Entsprechend heißt die Band auch Koreaner und ihr Titel Hand in Hand liegt bei uns auf der 203.

muss mich mal bei unserem Programmchef beschweren. Ich spiele hier einen Musiktitel, den man eigentlich erst nach 22 Uhr spielen sollte. Auf Platz 202 war das eben Michael Jackson mit Dirty Diana aus dem Album Bad. In diesem Titel erzählt Michael Jackson die Geschichte von einem weiblichen Groupie namens Diana. Bevor es zu unserer letzten Platzierung für heute geht, hören wir schon mal in die Sendung von nächster Woche rein.

0: Nächste Woche ist es fast wie in einem Gemischtwarenladen. Pop aus Großbritannien, Deutschland und Italien ist dabei. Die letzte Platzierung für heute ist humoristisch besetzt durch Jürgen von der Lippe. In seinem Lied aus dem Jahr 1987 beschreibt er auf lustige Art und Weise, was alles bei dem morgendlichen Ritual während des und nach dem Aufstehen alles passieren kann. Ich spiele jetzt Guten Morgen, liebe Sorgen mit Jürgen von der Lippe auf Platz 201. Auch heute ist noch ein wenig Zeit bis zum Ende der Sendung und daher spendiert die Musikredaktion noch zwei Titel, die es leider nicht in unsere Hitparade geschafft haben. Es sind U2 mit Desire und Marietta mit Fire and Ice. Carsten, Martin und ich sagen auf Wiederhören, bis nächste Woche.
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Gas. Entenjagen macht besoffen doppelt so viel Spaß. Wieso hat der vor mir jetzt eine Vollbremsung gemacht? 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Ich sag, wieso hab ich eigentlich noch das Steuer in der Hand? Er sagt, das wird in Engelskreisen Harfe genannt.

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0: Ja, das war sehr schön. Moin, liebe Hörer, im Wonnemonat Mai. Naja, so wonnig ist es draußen auch nicht, aber man sagt das ja immer so. Also, da bin ich wieder für Sie hier bei Rock Back the Clock auf Westküste FM. Ich hoffe, es geht Ihnen gut, wie mir zum Beispiel auch. Und ich hoffe auch, dass dieser Opener von eben, von Muddy Waters, auch so gut gefiel. Diesen satten Blues-Manish Boy hieß das von Muddy Waters. Was für eine Produktion. Einfach herrlich. Und es fing ja alles mal die Gruppen klein an, auch die Rolling Stones. Aber sie hatten denn früher importiert nach England rüber die amerikanischen Blues-Stücke. Und denen gefiel auch dieses Stück von Muddy Waters gut, dieses Manish Boy. Und wenn Sie genau zugehört haben, eben haben bei dem Lied, dann werden Sie gehört haben, dass Muddy Waters dreimal den Begriff Rolling Stone nahm. Also Rolling Stone hat er dreimal gesungen. Und dann dachten sich da Mick Jagger und Keith Richards, das wäre doch eigentlich ein Bandname. Rolling Stones. Daher also die Rolling Stones. Das wollte nur mal gesagt werden. Bei höheren Außentemperaturen wie zurzeit, dann ziehen wir uns doch alle lieber luftige Kleidung an, wie zum Beispiel dieses hier Short Shorts, also kurze Hosen. Das war mal ein Song damals und der wurde gesungen von den Royal Teens. Und das hört sich folgendermaßen an. Also, die Royal Teens mit diesen Royal Teens, mit den Short Shorts jetzt von dem Jahre 1957. Es ist also ein Old School and Back Track. Bitteschön.
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Ja, hier im Studio 2. Beim Sender Offener Kanal Westküste liegt auf dem Plattenteller eine Scheibe mit 45 Umdrehungen und das ist eine echte Blues-Scheibe. Sie ist mit der Jefferson Lemon Blues Band und trägt den Titel But I Forgive You Blues. Schöne Nummer, da kann man nicht meckern. Bitteschön.

Ja, der Blues hat es in sich. Der nächste ist aber auch nicht von schlechten Eltern. Alleine dafür lohnt es sich, morgens aufzustehen und da mal reinzuhören. Also, dieser Blues, der ist jetzt gemacht worden von Tom Jones und Jules Holland. Jules Holland ist ein Mann, der hat einen Rissen im Bluesorchester. Das hat es in sich. Also, das Kind hat auch einen Namen und es heißt Good Morning Blues, 1 o'clock jump. Und es geht los.

How do you do? Ja, gut. Also, in den 60er Jahren, noch in Kiel wohnend, schickte mir mal eine amerikanische Brieffreundin eine sehr schöne Schallplatte. Die spiele ich heute mal für Sie, liebe Hörer hier aus dem Studio 2 zu, gleich ab. Und die Amerikanerin wohnte da in der Stadt Missoula im Montana-Staat. Die Stadt mit dem Film als Inhalt, nein, Missoula war mal die Stadt in dem Film Die Feuerspringer von Montana. Die Hauptrolle spielte Richard Widmark in der Hauptrolle. So, das war das Grund. Und jetzt zur Sache, Schätzchen. Das Orchester Paul Marriott spielt jetzt Love is Blue. Und das ist der Inhalt der Schallplatte von der Jungfrau aus Missoula. Platte ab.

0: Ja, sehr schön gemacht. Schön anzuhören. Jetzt werden wir das Gaspedal etwas durchtreten und ein bisschen Fahrt aufnehmen, denn wir werden jetzt mal Rock'n'Roll hören von einem Pumpin' Piano. Der Besitzer des Pianos ist der Keller Jerry Lee Lewis. Er will verreisen und steigt in den Midnight Train to Memphis. Da möchte ich am liebsten jetzt auch mal mit, aber man kann nicht alles haben. Die Fahrt beginnt.
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1: Danke, Jerry Lee. Auf die Ohren bekommen wir nun einen Shuddy, heißt das. Ein Musikstück von L.C. Robinson. Auf der A-Seite der 45er Scheibe steht geschrieben L.C. Shuddy und das hört sich ganz genau so an.

Und so klingt das aus und es fängt gleich das nächste an. Und da ist die Rede von Mr. Preston Epps. Der soll mal gesagt haben, hätte ich bloß Flöte oder sowas gelernt, dann hätte ich doch ein leichtes Instrument zum Tragen, zum Hin- und Herschleppen, zur Probe und zurück. Aber nein, er entschied sich für das Schlagzeug. Das war ja nun viel, viel schwerer und umständlicher, aber das brachte ihm mehr Spaß. Also, er entschied sich also für die Drums und er spielte dann ein, was wir uns gleich hören werden, diesen Titel, der heißt Bongo Bongo.

Danke, Presnaps, für Bongo Bongo. Richtige Musik, liebe Hörer, zur richtigen Zeit, das kann einen schon beeinflussen. Die Stimmung beeinflussen und überhaupt. Und so geht es bei mir aber auch bei einer ganz bestimmten Schallplatte. Genau meine ich jetzt das Stück von Jackie Ross und höre ich das Stück, was Sie auch gleich hören werden. Selfish One heißt es. Dann habe ich erstmal das Gefühl, es geht um die Großstadt Chicago. Ist das nicht merkwürdig? Ja, es ist aber so. Also, wenn ich jetzt gleich starten werde, dieses Stück von Jackie Ross, dieses Selfish, dann denke ich wieder an Chicago. Ist das nicht komisch? Also, hoch wir mal.

Ja, in Chicago. Da war ich auch mal. Das war nicht schlecht. Man nennt sie auch die Stadt Windy City oder die Großstadt am Michigan Lake, Michigan See, ja. Und die Stadt der breiten Schultern. Das sagte man früher von Chicago. Aber El Capone hat sich früher auch da ganz schön wohl gefühlt. Jetzt ist hier einer, der will noch eine Brise mehr Tempo in die Sendung bringen und Schwung in die Bude bringen. Am besten geeignet dafür ist Little Richard mit I Got It. Wetten, das?

Ja, Lil Richard mit I Got It. Ich bin gedanklich in meiner Jugend gewesen, wo ich 15, 16, 17 war, wohnte in Kiel, Wiek in der Knorrstraße 20 und hab die Platten mit meinen Kumpels rauf und runter gedudelt. Ja, ja, es war einmal. Jetzt werden wir mal sehen, was ich mit diesem hier mache. Also, gute Songs, gute Nummern wurden und werden immer noch heutzutage gecovert, also von anderen Leuten nachgesungen. So erging's vor allem diesen Chuck Berry mit seinem Titel Memphis. Da hatten viele die Nummer Memphis auf dem Kicker. Und in meiner Sendung Rock Back the Clock habe ich schon viele verschiedene Interpreten hören und singen lassen für sie mit dem Titel Memphis. Aber jetzt gibt es einen Mann, der heißt Bill Gibson. Der stammt aus Memphis auch noch und der hat auch dieses Memphis rausgebracht. Und das hört sich so an. Bitteschön.

Ja, nicht schlecht, Herr Specht. Sie alle, liebe Hörer, kennen doch das Gitarrenstück Perfidia. Von den Wrenches, ganz genau. Aber andere Leute, wie die Shadows, und hier ist wieder dieser Fall, wo gecovert wurde, die haben auch mal Perfidia gespielt und die haben das nicht schlecht hingekriegt. Hier der Beweis.

Ja, die Shadows, die haben's drauf, immer noch heutzutage. Weil er vorhin so gut war und uns allen gut gefiel. Nochmals Tom Jones mit Joels Holland, diesen Orchesterchef von dem Rhythm and Blues Orchester. Die haben sich mal das Stück von Jerry Lee Lewis vorgenommen, der da erfolgreich seinerzeit sang End of the Road. Und das macht Tom nochmals. End of the Road, bitteschön.

Als war es Jerry Lee Lewis persönlich. Mann, nicht schlecht. Also, nicht nur für Sie, liebe Hörer, lege ich hier im Studio zwei Platten auf. Auch privat, auch zu Hause zum Beispiel privat, lege ich für mich manchmal Platten auf und ganz besonders gerne eine von Bobby Darin, wo es da heißt Beyond the Sea. Das ist sowas von schön. Aber das Schönere wurde nochmal übertrumpft von Jeff Lynne. Der sang das nämlich auch mal. Also hat jetzt Bobby Darin ein bisschen Konkurrenz bekommen mit Beyond the Sea. Und hier starte ich wieder.

Was für ein schönes Lied. Ein richtiger Ohrwurm. Kann man jeden Tag aufs Neue hören. Man wird ihn nie übe. Unsere heutige Sendung, liebe Hörer, starteten wir mit dem Bluesmann Muddy Waters. Jetzt gegen Ende der heutigen Sendung, hier im Mai, nochmal mit dem Stück I Am King Bee. Dieses Stück wurde auch mal von den Rolling Stones nachgespielt, aber der Bassist Bill Wyman von den Stones, der hat die Bassseite so bei dem Stück so längs gezogen. Das hörte sich so toll an. Also hier jetzt nochmal I Am King Bee. Bitte schön mit Muddy Waters. One.

Das ist ganz, ganz tolle Musik. Wir hatten doch vor, Muddy Waters, was wir eben hörten, doch mal erwähnte Bill Wyman von den Rolling Stones. Hier ist auch ein jetziges Mitglied von den Rolling Stones, dieser Ronnie Wood. Er ist noch nicht ganz so lange dabei wie die Anfänger damals, aber der legt jetzt einen Rock'n'Roll hin, dieser Ronnie Wood, eine Chuck Berry-Nummer, Rock'n'Roll Music. Und ich kann nur sagen, hau rein, Ronnie.

Ja. So schön das heute war. Ja, lass mich doch erstmal. Ja, ist ja gut. Ich wollte nur sagen, Schluss für heute. Der Rausschmeißer für die heutige Sendung wird sein Jerry Lee Lewis mit Rockin' My Life Away.

Ja, liebe Hörer, ich muss jetzt ausblenden. Die Zeit ist gleich rum. Ich wollte nur sagen, es war wieder schön bei Ihnen. Ich habe schöne Sachen hoffentlich rausgesucht, denke ich jedenfalls. Ich streng mich jedes Mal sehr an, um Ihnen das Richtige zu schicken. Und ich hoffe, dass Sie am dritten Montag im Juni, also nächsten Monat, wieder Zeit für mich haben von 16 bis 18 Uhr hier bei Rock Back the Clock. Ich wünsche Ihnen alles Gute, bleiben Sie gesund und mir treu, Ihrem Memphis Dieter mit Rock Back the Clock. Ja.

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